0: um wie es nach dem Stopp der Entlastungsprämie weitergehen soll. Ziel war ein gemeinsamer Fahrplan für kommende Reformen, mehr nicht. Der Tankrabatt kommt mittlerweile größtenteils bei den Verbraucherinnen und Verbrauchern an. Das zeigt eine Untersuchung der Monopolkommission. Als Grund nennt sie vor allem den starken politischen und öffentlichen Druck. Bei wichtigen Medikamenten will die EU weniger abhängig vom Ausland werden. Die Produktion in Europa soll gefördert und so angekurbelt werden. Aktuell kommen wichtige Mittel wie Antibiotika und Insulin oft aus Asien und da gibt es immer wieder Lieferengpässe. Die Menschen in Deutschland sind mit dem Gesundheitssystem so unzufrieden wie lange nicht mehr. Wie eine Umfrage der DAK Gesundheit zeigt, ist rund jeder Dritte nicht zufrieden damit. Vor allem lange Wartezeiten und Ärztemangel sorgen für Ärger.
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2: Aktuell zieht eine Regenfront über die Heimat. Im Laufe des Tages ist es überwiegend freundlich, wolkig und auch Sonnenschein kommt hier und da raus. Ein paar Tröpfelchen gibt es auch noch bei Höchstwerten von bis zu 12 Grad. Und der Radio Seefunk Wettertrend für die ganze Heimat. Morgen geht es genauso weiter.
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1: Ich bin Hanna Messerschmidt. Wegweisende Beschlüsse, wie erwartet, Fehlanzeige. Im Kanzleramt haben die Spitzen von Schwarz-Rot über einen gemeinsamen Fahrplan für kommende Reformen gesprochen. Thema war zum Beispiel die geplante Einkommenssteuerreform. SPD-Finanzminister Klingbeil sprach vorab von einer Arbeitssitzung. Inzwischen wird der Tankrabatt von fast 17 Cent weitgehend an die Verbraucher weitergegeben. Das zeigt eine Untersuchung der Monopolkommission, die die Bundesregierung berät. Auch der ADAC meldet sinkende Preise. Diesel kostete zum Wochenstart im Schnitt wieder weniger als 2 Euro pro Liter. Pflege, Krankenversicherung, Rente. Die Reformliste der Bundesregierung ist lang. Beim Kongress des Deutschen Gewerkschaftsbundes hat Kanzler Merz die Pläne gegen Kritik verteidigt. Wir müssen uns ändern, um zu erhalten, was uns gemeinsam wichtig ist, sagte Merz. Netflix hat Ärger am Hals. Der US-Bundesstaat Texas verklagt den Streaming-Giganten. Laut Generalstaatsanwalt sammelt Netflix illegal Nutzerdaten und benutzt Techniken, um vor allem junge Zuschauer süchtig zu machen. Netflix spricht von falschen und verzerrten Informationen.
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2: Aktuell zieht eine Regenfront über die Heimat. Im Laufe des Tages ist es überwiegend freundlich, wolkig und auch Sonnenschein kommt hier und da raus. Ein paar Tröpfelchen gibt es auch noch bei Höchstwerten von bis zu 12 Grad. Und der Radio Seefunk Wettertrend für die ganze Heimat. Morgen geht es genauso weiter.
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1: Ich bin Hanna Messerschmidt. Guten Morgen. Das Spitzentreffen von Schwarz-Rot ist wie erwartet ohne große Beschlüsse zu Ende gegangen. Im Kanzleramt ging es am Abend darum, wie es nach dem Stopp der Entlastungsprämie weitergehen soll. Ziel war ein gemeinsamer Fahrplan für kommende Reformen, mehr nicht. Der Tankrabatt kommt mittlerweile größtenteils bei den Verbraucherinnen und Verbrauchern an. Das zeigt eine Untersuchung der Monopolkommission. Als Grund nennt sie vor allem den starken politischen und öffentlichen Druck. Deutschland gehört weltweit weiter zu den Top-Zielen für Cyberkriminelle. Letztes Jahr zählte das BKA rund 335.000 Fälle. Die Dunkelziffer dürfte deutlich größer sein. Letztes Jahr zählte das BKA rund 335.000 Fälle. Die Dunkelziffer dürfte deutlich größer sein.

0: überwiegend freundlich, wolkig und auch Sonnenschein kommt hier und da raus. Ein paar Tröpfelchen gibt's auch noch bei Höchstwerten von bis zu 12 Grad. Und der Radiosee vom Wettertrend für die ganze Heimat. Morgen geht es genauso weiter.
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1: Ich bin Hanna Messerschmidt. Guten Morgen. Wegweisende Beschlüsse, wie erwartet, Fehlanzeige. Im Kanzleramt haben die Spitzen von Schwarz-Rot über einen gemeinsamen Fahrplan für kommende Reformen gesprochen. Thema war zum Beispiel die geplante Einkommenssteuerreform. SPD-Finanzminister Klingbeil sprach vorab von einer Arbeitssitzung. Inzwischen wird der Tankrabatt von fast 17 Cent weitgehend an die Verbraucher weitergegeben. Das zeigt eine Untersuchung der Monopolkommission, die die Bundesregierung berät. Auch der ADAC meldet sinkende Preise. Diesel kostete zum Wochenstart im Schnitt wieder weniger als 2 Euro pro Liter. Bei wichtigen Medikamenten wie Antibiotika und Insulin will die EU unabhängiger werden. Neue Regeln sollen es leichter machen, die Produktion in Europa mit öffentlichen Geldern zu unterstützen. Bislang ist die EU stark abhängig von Asien, wo viele Medikamente herkommen. Im südfranzösischen Cannes ist am Abend das internationale Filmfestival eröffnet worden. Der für die Herr-der-Ringe-Reihe bekannte Regisseur Peter Jackson bekam einen Ehrenpreis für sein Lebenswerk. Im Rennen um die begehrte Goldene Palme sind in diesem Jahr auch 3 deutsche Beiträge.
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2: Aktuell zieht eine Regenfront über die Heimat. Im Laufe des Tages ist es überwiegend freundlich, wolkig und auch Sonnenschein kommt hier und da raus. Ein paar Tröpfelchen gibt es auch noch bei Höchstwerten von bis zu 12 Grad. Und der Radio Seefunk Wettertrend für die ganze Heimat. Morgen geht es genauso weiter.
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4: Aktuell zieht eine Regenfront über die Heimat. Im Laufe des Tages ist es überwiegend freundlich, wolkig und auch Sonnenschein kommt hier und da raus. Ein paar Tröpfelchen gibt es auch noch bei Höchstwerten von bis zu 12 Grad. Und der Radio Seefunk Wettertrend für die ganze Heimat. Morgen geht es genauso weiter.
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0: Augenblick mal.
1: Das Telefon klingelt. Du, sagt sie, ich habe gerade Nachrichten gehört. Überall wird geschossen, überall ist Krieg. Das macht mir richtig Angst. Meistens finde ich dann einige beruhigende Worte für sie. Und dabei hat sie so recht. Die Welt scheint nicht nur voller Krisen zu sein, sie ist voller Krisen. Manchmal kommt mir der irrwitzige Gedanke, diese Krisen haben doch eine gemeinsame Wurzel. Sie gründen in einem fragwürdigen Reichtum. Haben, festhalten, kontrollieren. Aber je kostbarer etwas ist, desto vorsichtiger muss ich damit umgehen. Freundschaften brauchen Pflege, Besitz braucht Aufmerksamkeit, Menschen brauchen Zärtlichkeit. Es geht um die Konzentration aufs Wesentliche. Ein zu viel hat Menschen noch nie geholfen. Thomas Dietrich, Katholische Kirche.
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6: Ich bin Dirk Justus, guten Morgen. Das Spitzentreffen von Schwarz-Rot ist wie erwartet ohne große Beschlüsse zu Ende gegangen. Im Kanzleramt ging es beim Koalitionsausschuss am Abend darum, was nach dem Stopp der Entlastungsprämie kommt. Ziel war ein gemeinsamer Fahrplan für kommende Reformen, mehr nicht. Der Tankrabatt kommt mittlerweile größtenteils bei den Verbraucherinnen und Verbrauchern an. Das zeigt eine Untersuchung der Monopolkommission. Als Grund nennt sie vor allem den starken politischen und öffentlichen Druck. Beim ersten ESC-Halbfinale haben sich 10 Länder ein Ticket fürs große Finale am Samstag gesichert. Neben Ländern wie Schweden, Israel und Griechenland ist auch Favorit Finnland weiter. Deutschland ist als eins der sogenannten Big Five-Länder automatisch im Finale. Und jetzt mehr Nachrichten aus unserer Heimat. Der Kreistag des Bodenseekreises entscheidet heute darüber, welcher Bieter künftig den insolventen Klinikverbund Medizincampus Bodensee übernimmt. Zur Auswahl stehen der Oberschwaben Klinikverbund aus dem Kreis Ravensburg und die Schweizer Amios-Gruppe. Die Stadt Lörrach hat die Rahmenbedingungen für Public Viewing zur Fußball-Weltmeisterschaft 2026 festgelegt. So ist Public Viewing bei allen Spielen erlaubt, die spätestens um 22 Uhr beginnen. Getränke gibt es bis zum Schlusspfiff. Eine halbe Stunde nach dem Spiel müssen die Fans dann nach Hause gehen. Der Schwarzwald-Bar-Kreis und die Sparkasse Schwarzwald-Bar haben den 27. Kulturpreis ausgeschrieben, für den sich Nachwuchstalente ab jetzt bewerben können. Der Preis ist mit 10.000 Euro dotiert und würdigt dieses Jahr Leistungen in der Kategorie Theater, Schauspiel, Kleinkunst. Die meisten Nachrichten aus der Region hören Sie wieder in einer Stunde bei Radio Seefunk.
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7: Schönen guten Morgen.
8: Einen wunderschönen guten Morgen, Trixi. Was sagen denn die Temperaturen so früh heute?
7: Recht frisch, dafür aber schön sonnig und nur wenige Wolken unterwegs. 3 Grad gemessen in Orsingen, Nenzingen an der Burgruine Nellenburg. In Zürich am Opernhaus sind es 5 und ebenfalls 5 gemessen in Weil am Rhein am Vitra Campus. Im Laufe des Vormittags, da kommen dann ein paar mehr Wolken mit dazu. Erst über dem Südschwarzwald und auch über der Bar. Später gibt es dann aber überall bei uns in der Heimat einen Mix aus Sonne und Wolken und das Ganze dann bei Maxi-Werten, ähnlich wie gestern, bei 8 bis 15 Grad. Der Radio-Seefunk-Wettertrend für die ganze Heimat. Wechselhaft bei Sonne, Wolken und auch Regen.
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8: Und kurz nach 6 habe ich folgende Blitze für Sie. Die stehen auf der B518 zwischen Schopfheim und Wehr. Auf der B31 zwischen Löffingen und Röthenbach. Dankeschön an Radio Seefunk-Hörerin Petra. In Schaffhausen steht der Blitzer in der Fischhäuserstraße. Und dann noch, ähnlich wie gestern, in der Feldbergstraße zwischen Thingen und Gurtweil, Ortseingangs Thingen, steht ein Blitzer. Dankeschön an Radiosee-Funkhörer Klaus.
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8: Vorsicht auf der B467 zwischen Ravensburg und Meckenbeuren. Da gibt es Tiere, ein totes Tier auf der Fahrbahn, so rum. Und dann haben wir noch die B34 zwischen Waldshut und Lauchringen. 3 Kilometer Stau. Rund 5 Minuten Zeitverlust. Das war's. Wenn Sie noch was entdeckt haben, was wir jetzt noch nicht auf dem Schirm haben, dann gerne her damit. Rufen Sie uns an oder schicken Sie uns eine WhatsApp. Am besten als Sprachnachricht direkt ins Studio über die 07531 28 65 33. Wir melden die Blitzer hier natürlich immer zuerst und wünschen allen unterwegs eine gute und vor allem eine sichere Fahrt. Kommen Sie gut an.
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8: Guten Morgen am Mittwoch.
7: Ja, schönen guten Morgen an vielleicht Ihrem letzten Arbeitstag der Woche schon, wenn Sie die Brücke genommen haben.
8: Ja, dieser 13. Mai könnte sich tatsächlich wie ein Freitag für Sie anfühlen. Also starten wir jetzt gut gelaunt mit einem leichten Grinsen im Gesicht rein in diesen Morgen. Schönen guten Morgen, wünschen wir Ihnen. Hier ist Radio Seefunk.

0: 10 Minuten nach 6. Schönen guten Morgen am Mittwoch.
1: Morgen.
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0: Ja, heute wird vor allem am Vormittag um 11 wichtig, dass im Landtag in Stuttgart Cem Özdemir zu Baden-Württembergs neuen Ministerpräsidenten gewählt und vereidigt wird. Außerdem natürlich auch die anderen Ministerinnen und Minister, ganz, ganz wichtig.
1: In Konstanz, da startet heute das Landesturnfest. Das geht dann bis Sonntag und da wird die größte Stadt am Bodensee zu einer richtigen Turnhochburg mit zig Wettkämpfen, Shows und Galas. Mhm. 12.000 Sportlerinnen und Sportler gehen da in den nächsten Tagen hier beim Landesturnfest an den Start.
0: Kann man mal vorbeikommen, kann sich das mal anschauen. Außerdem entscheidet heute der Kreistag des Bodenseekreises, welcher Bieter künftig den insolventen Medizincampus Bodensee übernehmen soll. Sie haben das eben schon in den Nachrichten gehört. Zwei Bieter stehen zur Auswahl. Der Oberschwaben Klinikverbund aus dem Kreis Ravensburg und die Schweizer Ameus Gruppe.
1: Oh. Okay, dazu hat Schauspielerin Senta Berger Geburtstag, wird
0: außerdem,
1: 85.
0: Oh ja, ganz, ganz tolle Frau, Senta Berger. Und der Mann, der den Geburtstagssong schlechthin geschrieben, komponiert, gesungen hat, der hat heute auch Geburtstag. Stevie Wonder feiert heute seinen 76. Geburtstag und spielt sich selber und allen anderen Geburtstagskindern an diesem 13. Mai jetzt natürlich zum Ehrentag, den Soundtrack des Tages. Hier ist Stevie Wonder mit Happy Birthday. Schönen guten Morgen.
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0: Schönen guten Morgen an alle Männer, die schon das Ölkännchen aus der Garage geholt haben, um den Bollerwagen, die Räder richtig schön zu ölen, damit das morgen nicht so quietscht, wenn man das Ding hinter sich herzieht beim Vatertagsausflug. Einen schönen guten Morgen. Lassen Sie sich Ihren ersten Kaffee des Tages schmecken. Es ist gleich 16 Minuten nach 6 und hier ist Radio Seefunk mit Sven und Trixi.
1: Schönen guten Morgen.
0: Einen schönen guten Morgen.

0: Mittwochmorgen, hier ist Radio Seefunk um ganz genau 20 Minuten nach 6 vor dem verlängerten Wochenende. Viele haben ja die Brücke genommen, das heißt also mal kräftig einkaufen, denn morgen haben ja dann auch viele in der Heimat frei. Morgen ist ja Christi Himmelfahrt.
1: Oder eben auch Vatertag, und deshalb haben wir uns mal bei den Vätern in unserer Heimat in Radolfzell umgehört und nachgefragt, wie denn so der Plan für morgen aussieht.
2: Ein kleines Wägelchen, Kiste Bier, laufen spazieren mit den Kumpels.
3: Biergarten, paar Bier und dann wieder heim.
4: Also ich weiß genau, dass ich mich auf mein Fahrrad setzen werde und die eine oder andere im Biergarten ansteuern werde. Nur mit Kumpels und nur mit Vätern.
3: Eigentlich nichts Großes, bisschen grillen.
5: Also eine Männertour ist schon was Schönes, aber muss nicht immer sein.
4: Ohne die Familie unterwegs sein und einfach Spaß haben.
0: Hoppala, also die Herrschaften, die stehen schon, wie man hört, in den Startlöchern bei uns in der Heimat. Spielt denn auch das Wetter mit, Tricks hier morgen am Vatertag?
1: Ja, ich würde sagen, nur die Harten kommen in den Garten. Regenjacke sollte man auf jeden Fall mit dabei haben. Aber auch die Sonne zeigt sich zwischendurch immer mal wieder. Dazu bleibt es aber frisch, so mehr als 12 Grad sind nicht unbedingt okay. Drin. Und dazu bleibt es auch nochmal so wie heute recht windig.
0: Naja, da muss man durch. Also echter Kerl. Hauptsache das Bier ist kühl.
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0: Guten Morgen am Mittwochmorgen an alle, die gerade im Begriff sind, unter die Dusche zu jumpen. Schön, dass Sie mit dabei sind. 6 Uhr und 25 haben wir es gleich.
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0: Afrika. Am Mittwoch, 6.28 Uhr. Guten Morgen, hier ist Radio Seefunk. Und so geht's gleich weiter. Mit Alternative Rock von Liquido, Narcotic. Gleich hier um kurz nach halb. Außerdem die großartige Diana Ross. Mit einer Kettenreaktion aus den 80ern. Großartiger Popsong Chain Reaction. Einfach die beste Musik hier gleich ab halb bei Radio Seefunk. Schönen guten Morgen.
1: Morgen.
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7: Schönen guten Morgen.
0: Guten Morgen, aber es ist frisch.
7: Ja, das stimmt auf jeden Fall. 2 Grad gemessen in Bad Saulgau am Katzentürmle, 3 stehen auf dem Thermometer am Rathaus in Albruck und in Bargen im Kanton Schaffhausen an der Schapfhütte, da sind es 2 Grad. Dazu heute früh schon schön Sonnenschein und nur wenige Wolken unterwegs. Im Laufe des Vormittags, da werden es aber ein paar mehr Wölkchen, erstmaal über dem Südschwarzwald und auch über der Baar. Nach und nach gibt es dann überall bei uns in der Heimat einen Wechsel aus Sonne und Wolken. Dazu wird es auch wieder ähnlich windig wie gestern und das Ganze dann bei Höchstwerten von 8 bis 15 Grad heute. Der Radio-Seefunk-Wettertrend für die ganze Heimat. Wechselhaft bei Sonne, Wolken und auch Regen.
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0: Folgende Blitze habe ich für Sie, die stehen auf der B518 zwischen Schopfheim und Wehr. Dankeschön an Radio Seefunk-Hörerin Petra. Auf der B31 wird geblitzt zwischen Löffingen und Röthenbach. Dann noch in Schaffhausen in der Fischhäuser Straße. Ein weiterer Blitzer, der von unserem Radio Seefunk-Hörer Klaus reingekommen ist, steht in der Feldbergstraße und zwar zwischen Thiengen und Gurtweil, Ortseingangs von Thiengen. Dankeschön, Klaus. Und dann haben wir noch den Blitzer in Basel in der Binninger Straße.
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0: Es klemmt auf der B34 zwischen Waldshut und Lauchringen. 6 Kilometer, 10 Minuten mehr Zeit einplanen. Und noch ein bisschen länger dauert es in der Schweiz auf der A1 zwischen Wettingen und der Verzweigung Zürich. Hier 19 Kilometer stockend. Gut 20 Minuten mehr Zeit einplanen. Wenn Sie auch noch was entdeckt haben unterwegs, was wir jetzt nicht auf dem Schirm haben, dann melden Sie es gerne, rufen Sie uns an oder schicken Sie uns eine WhatsApp am besten als Sprachnachricht direkt ins Studio über die 07531 28 65 33. Wir melden die Blitzer hier immer zuerst und wünschen allen unterwegs natürlich eine gute und vor allem eine sichere Fahrt. Kommen Sie gut an.
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0: Guten Morgen am Mittwoch.
7: Morgen.
0: Für viele fühlt sich dieser Mittwoch so ein bisschen wie ein Freitag an, weil der ein oder andere hat vielleicht die Brücke genommen am Freitag und damit ein verlängertes Wochenende. Jetzt gehen wir erstmal rein in den Mittwochmorgen und freuen uns so ein bisschen auch auf den Feiertag morgen, denn morgen ist ja Vatertag. Und ich kann mir vorstellen, dass jetzt gerade in diesem Augenblick viele, viele Männer, sprich Väter auch, zu Hause am Frühstückstisch sitzen und so einen Plan machen. Was brauchen wir denn morgen, wenn wir mit Horst und Michi da unterwegs sind? Da wird ganz genau aufgeschrieben. Und das ist auch gleich unser Thema hier bei Radio Seefunk bei Sven und Trixi am Morgen um 20 vor 7. Schönen guten Morgen.
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0: 6.40 Uhr, wunderschönen guten Morgen. Hier ist Radio Seefunk am Mittwoch.
1: Morgen haben viele in der Heimat frei, weil morgen ist ja Christi Himmelfahrt.
2: Oder eben auch Vatertag und deshalb machen auch viele Papas gemeinsam einen schönen Ausflug.
1: Yannick Lamar ist bei uns, guten Morgen.
0: Guten Morgen, Yannick.
3: Guten Morgen.
0: Yannick, was willst du eigentlich hier, weil Vater bist du ja noch nicht.
3: Ich will mit euch endlich mal wieder eine Runde Dalli Dalli spielen.
0: Okay.
3: Seid ihr bereit?
0: Ja.
1: Ja.
3: Was darf bei einem Vatertagsausflug nicht fehlen? 20 Sekunden Zeit, Sven fängt an, Dalli Dalli.
0: Ein Bollerwagen.
1: Ein Vater.
0: Eine Kiste Bier.
1: Noch ein Vater.
0: Ein Fassbier.
1: Noch ein Vater.
0: Ein Durchlaufkühler.
1: Ein Verbandskasten.
0: Eine Musikanlage.
1: Ein Sanitäter.
0: Lecker Würstchen.
1: Eine Krankenschwester.
0: Lecker Steaks.
1: Infusionsflaschen.
0: Lecker Spare Ribs.
1: Eine Adrenalinspritze.
0: Lecker Schweinskopfsülze.
1: Ein Defibrillator.
0: Ein Kartenspiel.
1: Ein Rollstuhl.
0: Die Kreditkarte von der Frau.
3: Das war spitze. 21 Begriffe in 20 Sekunden. Wahnsinn.
0: Sag mal, Trixi, was hat man dir denn Schlimmes über Vatertagsausflüge erzählt?
1: Auf jeden Fall nichts Gutes.
3: Das glaube ich allerdings auch.
0: Und eine Sache noch, Trixi.
1: Ja?
0: Wie sieht denn die Krankenschwester aus? Ich frage für einen Freund.
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0: Guten Morgen am Mittwoch. Hier sind Sven und Rixi über Radio Seefunk.
1: Starten Sie gut rein in diesen Mittwoch mit uns. Guten Morgen.
0: 6:35 haben wir es.

0: vor sieben. Guten Morgen.
1: Schönen guten Morgen mit Sven und Rixi, wenn Sie gerade schon die Einkaufsliste fürs Wochenende schreiben, fürs lange Wochenende, vielleicht morgen ist ja Feiertag, heute auf jeden Fall nochmal einkaufen.

0: Radio Seefunk um 6.51 Uhr an diesem Mittwochmorgen. Schön, dass Sie mit dabei sind. Morgen ist für viele Feiertag. Da freut sich der ein oder andere mal schön aufs Ausschlafen, ja. Und vielleicht so ein bisschen, naja, das Wetter ist so ein bisschen durchwachsen, mal ein bisschen faulenzen auf der Couch. Aber es gibt auch manche, die haben einen Plan und sagen, na, mit dem freien Tag, da müssen wir ein bisschen was anstellen. Und Trixi, du hast mal wieder in der Heimat nachgeschaut, was denn so morgen alles geboten ist. Schieß mal los.
1: Genau, wer zum Beispiel Lust auf so einen richtig gemütlichen Feiertag mit Musik und guter Stimmung hat, der sollte mal beim Hagenauer Brunnenfest vorbeischauen. Da gibt's ab 11:30 morgen früh Frühshoppen mit Blasmusik. Dazu dann Hagenauer Weine und den ganzen Tag Unterhaltung hier direkt am Bodensee.
0: Du hast Bodenfest gesagt, das ist aber das Brunnenfest.
1: Ah, Brunnenfest.
0: Oder wir feiern am Brunnensee das Bodenfest. Das kann man natürlich auch machen.
1: Ach so, ja, sorry. Ja, natürlich das Brunnenfest
0: in Hagenau. Also ist auf alle Fälle mal was anderes als die klassische Bollerwagentour. Was hast du noch so entdeckt?
1: Auf Schloss Waldburg, da wird morgen außerdem der große Familientag zum Vatertag eben gefeiert. Mit Ritterturnier für die Kids. Es gibt Burgführungen, Kasperletheater und sogar einen Drachen im Innenhof. Und ganz nebenbei kann man da auch noch einen Wahnsinnsblick genießen über Oberschwaben bis zum Bodensee.
0: Das ist was für die ganze Familie. Noch mehr Tipps, was Sie so morgen am Feiertag alles erledigen können bei uns in der Heimat, hat Trixi zusammengefasst auf radioseefunk.de.
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0: A favorite waste of time, Owen Paul. Und damit einen schönen guten Morgen um 7:05.
1: Hier sind Sven und Trixi. Wunderschönen guten Morgen.
0: Einfach die beste Musik jetzt aus den 80ern mit einem Nummer 1 Chartbreaker von Sandra. Maria Magdalena. Schönen guten Morgen.

0: Kurz vor sieben, rein in den Mittwoch mit einem 80er von Sandra und damit einen schönen guten Morgen.
1: Morgen.
0: Wir sind Sven und Trixi, gleich mit den Dire Straits. Rock aus den 80ern gleich von den Dire Straits mit Money for Nothing. Außerdem ein sexy Popsong von George Michael. Und das ist einfach die beste Musik, natürlich auch gleich hier ab 7 bei Radio Seefunk.
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10: Ich bin Dirk Justus, guten Morgen. Wegweisende Beschlüsse, wie erwartet Fehlanzeige. Im Kanzleramt haben die Spitzen von Schwarz-Rot über einen gemeinsamen Fahrplan für angeschobene Reformen gesprochen. Thema beim Koalitionsausschuss war zum Beispiel die geplante Einkommenssteuerreform. Inzwischen wird der Tankrabatt von fast 17 Cent weitgehend an die Verbraucher weitergegeben. Das zeigt eine Untersuchung der Monopolkommission, die die Bundesregierung berät. Auch der ADAC meldet sinkende Preise. Diesel kostet im Schnitt wieder weniger als 2 Euro pro Liter. Deutschlands Autobauer streichen bis 2035 vermutlich um die 225.000 Stellen. 35.000 mehr als bisher angenommen. Das sagte der Verband der Automobilindustrie dem Redaktionsnetzwerk Deutschland. Vor allem Zulieferbetriebe seien davon betroffen. Hauptgrund die Entwicklung vom Verbrenner zum Elektromotor. Und jetzt mehr Nachrichten aus unserer Heimat. Die Stadt Lörrach hat die Rahmenbedingungen für Public Viewing zur Fußball-Weltmeisterschaft 2026 festgelegt. So ist Public Viewing bei allen Spielen erlaubt, die spätestens um 22 Uhr beginnen. Getränke gibt es bis zum Schlusspfiff. Eine halbe Stunde nach dem Spiel müssen die Fans dann nach Hause gehen. Der Kreistag des Bodenseekreises entscheidet heute darüber, welcher Bieter künftig den insolventen Klinikverbund Medizincampus Bodensee übernimmt. Zur Auswahl stehen der Oberschwaben Klinikverbund aus dem Kreis Ravensburg und die Schweizer Ameos-Gruppe. Der Campingplatz Wirtshof-Ressort ist vom Fachmagazin ProMobil als Bester am Bodensee ausgezeichnet worden. Ausgewertet wurden die Gästebewertungen der Campingplätze rund um das deutsche, österreichische und Schweizer Seeufer. Die meisten Nachrichten aus der Region hören Sie wieder in einer Stunde bei Radio Seefunk.
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1: Schönen guten Morgen. Sonnige 5 Grad im Moment gemessen in Radolfzell am Münster. 1 Grad in Wutach am Gasthof zu Burg, also ganz schön frisch. Und ebenfalls 5 gemessen in Bargen am Hengstsattel. Dazu eben heute Morgen nur wenige Wolken und viel Sonnenschein. Später kommen dann ein paar mehr Wolken mit dazu. Erst über dem Südschwarzwald und auch über der Baar. Nach und nach gibt es dann aber überall bei uns in der Heimat ein Mix aus Sonne und Wolken. Dazu wird es ähnlich windig wie gestern bei 8 bis 15 Grad in der Spitze. Radio Seefunk Wettertrend für die ganze Heimat. Wechselhaft bei Sonne, Wolken und auch Regen.
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0: Und aktuell habe ich folgende Blitzer für Sie. Die stehen unter anderem auf der B31 zwischen Löffingen und Röthenbach, auf der B518 zwischen Schopfheim und Wehr. Dankeschön an Radio-Seefunk-Hörerin Petra. In Schaffhausen in der Fischhäuserstraße wird die Geschwindigkeit gemessen. Außerdem in der Feldbergstraße zwischen Tingen und Gurtweil am Ortseingang von Tingen. Danke, Radio-Seefunk-Hörer Klaus. Und dann haben wir noch einen Blitzer in Basel in der Binninger Straße.
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0: Zwei Meldungen aktuell auf der B34 zwischen Waldshut und Lauchringen. 6 Kilometer stockender Verkehr, 10 Minuten mehr Zeit einplanen. Und in der Schweiz, da stockt es auch auf der A1. Meldungen aktuell auf der B34 zwischen Waldshut und Lauchringen. 6 Kilometer stockender Verkehr, 10 Minuten mehr Zeit einplanen. Und in der Schweiz,

0: Feiertag, Christi Himmelfahrt oder Vatertag, ganz wie sie mögen. Ja, viele Väter machen morgen wahrscheinlich dann wieder einen schönen Ausflug, treffen sich ja mit anderen Vätern. Mhm. Und ich frage mich eigentlich immer, wer hat denn da morgen mehr Spaß? Ja? Die Männer? Oder die Frauen,
1: die zu Hause sturmfrei haben?
0: Klären wir gleich mal um 10 nach 7. Schönen guten Morgen.
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0: Einen schönen guten Morgen wünschen wir Ihnen. Es ist 7:12. Hier sind Sven und Trixi.
1: Wunderschönen guten Morgen.
0: Es ist der Mittwochmorgen, ist Feiertag und da sind natürlich viele Herrschaften morgen mit dem Bollerwagen unter Umständen unterwegs. Aber wenn die Papas morgen zusammen unterwegs sind, was machen denn eigentlich so die Frauen währenddessen? Wir haben mal nachgefragt.
2: Ich werde wahrscheinlich den ganzen Tag auf der Terrasse sitzen, wenn das Wetter schön ist, mir ein Glas Wein genehmigen und einfach mal ein Buch lesen.
3: Aufstehen, frühstücken, Zeitung lesen, einfach genießen den ganzen Tag, ohne Mann.
4: Ich habe so viele Hobbys und ich amüsiere mich schon. Ich bin schon froh, wenn mal ein Tag weg ist. Da habe ich Zeit für mich selbst.
0: Große Vorfreude bei den Frauen morgen.
1: Oh ja,
0: ich frage mich ja
1: auch
0: immer, wer hat an seinem Vatertag wirklich mehr Spaß, die Männer oder die Frauen?
1: Also ich glaube auf jeden Fall die Frauen, zumindest bis die Männer dann vom Vatertag wieder nach Hause kommen.
0: Okay, dann wird es dann unter Umständen problematisch, das stimmt wohl.
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0: Schönen guten Morgen, es ist 17 Minuten nach 7, hier ist Radio Seefunk.
1: Guten Morgen.
0: Mit Sven und Rixi und Classic Rock jetzt zum Mitwippen von der Spencer Davis Group. Einfach die beste Musik mit Give Me Some Lovin'.

0: 20 Minuten nach 7 haben wir es an diesem Mittwoch und hier ist Radio Seefunk.
1: Schönen guten Morgen. Ja, und heute, da wird fleißig geturnt in Konstanz. Jawohl. Heute startet nämlich das Landesturnfest unter dem Motto Konstanz bewegen, Konstanz erleben. Das ist Baden-Württembergs größtes Wettkampf- und Breitensport-Event und da gibt es für Sportler ab 12 Jahren verschiedene Wettkämpfe, Shows und andere so Mitmachangebote. Heute um 19 Uhr startet dann der Festzug, einmal durch die Altstadt und zwar geht der los auf dem Münsterplatz und eine halbe Stunde später startet dann die Eröffnungsfeier mit Party und Musik.
0: Ja, und natürlich gibt es überall sportliche Wettkämpfe in der Leichtathletik, Gerätetouren, Schwimmwettkämpfe, Trampolintouren und. Also bis Sonntag ist da die Stadt voll mit Sportlerinnen und Sportlern und sämtliche Sporthallen sind natürlich belegt mit den Wettkämpfen. Das ist die Sporthalle Paradies, Humboldt, Sportzentrum Wollmatingen, Bodenseeforum, Turnhalle, Wessenbergschule, natürlich die Schänzle-Sporthalle, Unisporthalle, Schwaketenbad wird genutzt, da wird geschwommen und so weiter und so fort. Also man kann wirklich davon ausgehen, dass die Stadt Konstanz in den nächsten Tagen ein einziges Sport- und Event-Mekka wird. Und dazu werden natürlich dann auch zigtausende Menschen unterwegs sein. Wird also richtig voll. Stellen Sie sich drauf ein, liebe Konstanzerinnen und Konstanzer.
1: Wird auf jeden Fall ein ganz besonderes Erlebnis.
0: Ganz genau. Verkehrsbehinderungen inklusive. Also wir wünschen allen, die damit beteiligt sind und dabei sind, viel, viel Spaß in den nächsten Tagen.
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0: 7.25 Uhr, 5 Minuten vor 19:30, einen schönen guten Morgen hier bei Radio 7.
1: Schönen guten Morgen.
0: Sie außerdem gleich eine richtig schöne Rockballade. No one knows what it's like to be the bad man. Behind Blue Eyes, Limp Bizkit gleich hier mit dabei und 80er Pop kommt von der Queen of Pop. Für alle, die gerade das Köfferchen packen für ein verlängertes Wochenende und einen Kurzurlaub, Holiday, hier einfach die beste Musik bei Radio Seefunk an diesem Mittwochmorgen. Schön, dass Sie mit dabei sind.
1: Guten Morgen.
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1: Wunderschönen guten Morgen am Mittwoch um gleich 19:30. 5 Grad gemessen in Ravensburg an der Pfalzburg. 2 stehen auf dem Thermometer am Heimatmuseum Hüsli in Grafenhausen und an der Mühle in Leibstadt 3 im Moment. Dazu heute Morgen nur wenige Wolken mit dabei und es scheint schon richtig schön die Sonne im Laufe des Vormittags. Da kommen dann ein paar mehr Wolken mit dazu. Erstmal über dem Südschwarzwald und auch über der Bar. Später gibt es dann eigentlich überall bei uns in der Heimat einen Mix aus Sonne und Wolken. Es bleibt auch noch mal windig, ähnlich so wie gestern ungefähr. Und das Ganze dann bei Höchstwerten von 8 bis 15 Grad heute. Der Radio-Seefunk-Wettertrend für die ganze Heimat. Wechselhaft Regenwolken, aber auch ein bisschen Sonnenschein.
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0: Und ich habe folgende Blitzer für Sie. Die stehen unter anderem auf der B311 zwischen Löffingen und Röthenbach. Außerdem auf der B311 habe ich im B311, sondern auf der B31 zwischen Löffingen und Röthenbach. Dann auf der B311 auf Höhe von Warndorf, da stehen gleich mehrere Blitzer. Dann haben wir noch die B518 mit dabei zwischen Schopfheim und Wehr, da wird ebenfalls geblitzt. Dankeschön an Radio-Seefunk-Hörerin Michaela. In Schaffhausen steht der Blitzer in der Fischhäuserstraße, außerdem in der Feldbergstraße zwischen Tingen und Kurtweil. Dankeschön, Radio-Seefunk-Hörer Klaus. Dann haben wir noch den Blitzer in Basel in der Binninger Straße. Und unser Radio-Seefunk-Hörer Charlie hat auch noch einen Blitzer entdeckt. Charlie, wo steht er?
4: In Würlingen auf der Hauptstraße, etwa 400 Meter auf der rechten Seite, steht ein kleiner neuer Radarapparat. Passet bitte auf, sonst versaut ihr euch den ganzen Tag.
0: Danke, Charlie.
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0: Die B34 zwischen Waldshut und Lauchringen, immer noch 6 Kilometer stockend, 10 Minuten mehr Zeit einplanen. Dann haben wir noch die A1 in der Schweiz zwischen der Verzweigung Birrfeld und Aarau, 10 Kilometer stockend, hier 20 Minuten Zeitverlust. Und nochmal die A1 zwischen Spreitenbach und Zürich, 17 Kilometer stockend, hier gut 20 Minuten mehr Zeit einplanen. Wenn Sie unterwegs auch noch was entdeckt haben, was wir jetzt nicht gemeldet haben, dann gerne her damit. Rufen Sie uns an oder noch besser, schicken Sie uns eine WhatsApp, am besten als Sprachnachricht, so wie das auch der Charlie gemacht hat. Direkt ins Studio über die 07531 28 65 33. Wir melden die Blitzer hier immer zuerst und wünschen allen unterwegs natürlich eine gute und vor allem eine sichere Fahrt. Kommen Sie gut an.
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0: Am Mittwoch vor dem Feiertag.
1: Wunderschönen guten Morgen. Ja, und Feiertag ist schon das Stichwort. Vor einer guten halben, dreiviertel Stunde haben wir durchgegeben das Brunnenfest in Hagnau. Und eben hat sich über die 07531 28 65 33 Radio-Seefunkhörerin Marie gemeldet und uns Bescheid gegeben, dass das Brunnenfest in Hagnau leider abgesagt wurde wegen der bescheidenen Wettervorhersage.
0: Siehst du mal, danke, hättest du mal Marie, besseres Wetter vorhergesagt, Trixi. Mensch, schade. Aber danke für die Info. Also, Brunnenfest fällt aus. Fällt ins Wasser sozusagen und deshalb wird es viele, viele andere Möglichkeiten geben, morgen diesen Feiertag zu bestreiten. Was, das hören wir heute Morgen natürlich hier bei Sven und Trixi, denn Trixi hat noch viele andere Sachen rausgefunden. Alles nachzulesen auf radioseefunk.de.
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0: 20 Minuten vor 8.
1: Guten Morgen.
0: Und ich sage jetzt nur...
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3: 13. Mai 1994. Neu in den Charts sind die Crash Test Dummies mit diesem Song. Mitte der 80er studiert Brad Roberts in Winnipeg, Kanada. Wobei studieren ist vielleicht ein bisschen viel gesagt. Viel lieber hängt er in der Bar ab, in der er neben dem Studium noch kellnert. Denn hier sind seine Freunde. Sein Bruder kommt oft vorbei und zusammen haben sie eine gute Zeit. Studieren kann man ja später immer noch. Als eines Abends die Band, die an den Wochenenden immer in der Bar spielt, ausfällt, springt Brad mit seinen Freunden ein und spielt ab jetzt jedes Wochenende dort. Er beginnt, erste Songs zu schreiben und aus dem Spaßprojekt wird immer mehr und mehr ernst. 1993 kommt dann schon das zweite Album der inzwischen erfolgreich gewordenen Band raus und darauf ist auch ihr größter Hit. Ein Song über verschiedene isolierte Kinder, die entweder wegen körperlicher Beeinträchtigungen oder wegen schlichtem Mobbing Außenseiter sind und darunter leiden. Die einzelnen Geschichten stammen alle aus Brad Roberts eigener Geschichte. Und dieser Song ist seine Art, das zu verarbeiten. Der Song landet in mehreren Ländern ganz oben in den Charts. Nur in Kanada, in ihrer Heimat, ist der Song bis heute nicht erfolgreich. Wow.

0: Ganz gemütlich rein in den Mittwochmorgen mit den Crash-Test-Dummies und damit einen schönen guten Morgen.
1: Schönen guten Morgen mit Sven und Rixi an alle, die sich gerade schon ihr Frühstück schmecken lassen. Hauen Sie rein an diesem Mittwoch.
0: Und dazu einfach die beste Musik jetzt mit Rock von den Rolling Stones. Hier ist Jumpin' Jack Flash um 7:45. Guten Morgen.

0: klingt ihr Mittwochmorgen bei Radio Seefunk mit den Stones um ganz genau 8:11.
1: Schönen guten Morgen mit Sven und Trixi.
0: Das ist der 13. Mai, ein besonderer Tag, denn heute entscheidet der Kreistag des Bodenseekreises, welcher Bieter künftig den insolventen Medizincampus Bodensee übernehmen soll.
1: Okay.
0: Zwei Bieter stehen zur Auswahl. Zum einen der Oberschwaben-Klinikverbund aus dem Kreis Ravensburg und die Schweizer Amäus-Gruppe. Also wird da ein spannender Tag auf alle Fälle.
1: Aus unserer Heimat gibt es natürlich noch viel mehr Neuigkeiten. Die hat gleich Dirk Justes in den 8 Uhr Nachrichten wieder für Sie.
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0: guten Morgen wünschen wir Ihnen. Hier sind Sven und Trixi bei Radio Seefunk.
1: Wunderschönen guten Morgen an diesem Mittwochmorgen, ein Tag vor dem Feiertag, vom Vatertag.
0: 7 Minuten vor 8 haben wir es jetzt ganz genau.

0: Einen schönen guten Morgen wünschen wir um gleich 8:03. Hier ist Radio Seefunk, gleich mit einem 80er Popsong von Susan Vega.
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0: Außerdem eine Classic Rock Ballade von Foreigner. Und damit geht's durch den Mittwochmorgen einfach. Die beste Musik hier bei Radio Seefunk gleich ab 8 dann.
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14: Ich bin Dirk Justus, guten Morgen. Ein Fahrplan für die anstehenden Reformen, das ist bisher das Ergebnis des Spitzentreffens von Union und SPD am Abend. Details, etwa dazu, wann welche Reform umgesetzt werden soll, wurden zunächst nicht bekannt. Auch zu weiteren Entlastungen von den hohen Spritpreisen gab es keine Beschlüsse. Wer bei einem Raub oder einer Vergewaltigung K.O.-Tropfen einsetzt, soll härter bestraft werden. Das sieht ein neuer Gesetzentwurf von Justizministerin Hubig vor, den das Kabinett heute beschließen will. Damit müssten Täter mit mindestens 5 Jahren Gefängnis rechnen, so Hubig in der Rheinischen Post. Baden-Württemberg bekommt heute einen neuen Ministerpräsidenten. Im Landtag in Stuttgart soll Grünen-Spitzenkandidat Cem Özdemir zum neuen Regierungschef gewählt werden. Er folgt auf seinen Parteikollegen Winfried Kretschmann, der aus Altersgründen nicht noch einmal zur Wahl angetreten war. Und jetzt mehr Nachrichten aus unserer Heimat. Die Stadt Lörrach hat die Rahmenbedingungen für Public Viewing zur Fußball-Weltmeisterschaft 2026 festgelegt. So ist Public Viewing bei allen Spielen erlaubt, die spätestens um 22 Uhr beginnen. Getränke gibt es bis zum Schlusspfiff. Eine halbe Stunde nach dem Spiel müssen die Fans dann nach Hause gehen. Der Campingplatz Wirtshof Ressort ist vom Fachmagazin ProMobil als Beste am Bodensee ausgezeichnet worden. Ausgewertet wurden die Gästebewertungen der Campingplätze rund um das deutsche, österreichische und Schweizer Seeufer. Der Schwarzwald-Bar-Kreis und die Sparkasse Schwarzwald-Bar haben den 27. Kulturpreis ausgeschrieben, für den sich Nachwuchstalente ab jetzt bewerben können. Der Preis ist mit 10.000 Euro dotiert und würdigt dieses Jahr Leistungen in der Kategorie Theater, Schauspiel, Kleinkunst. Die meisten Nachrichten aus der Region hören Sie wieder in einer Stunde bei Radio Seefunk.
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15: Wunderschönen guten Morgen an diesem Mittwoch.
0: Ja, und dieser 13. Mai kommt noch ein bisschen fresh daher aktuell, ne?
15: Ja, das stimmt. 6 Grad gemessen in Gottmarding am Höhenfreibad. 7 stehen auf dem Thermometer am Schnetztor in Konstanz und in Lenzburg am Seetalplatz auch 6 Grad gemessen. Dazu heute Morgen schon ein paar Wolken mehr unterwegs. Mittlerweile so im Südschwarzwald und auch auf der Baar. Stellenweise auch im Hegau und im Aargau. Ansonsten richtig schöner Sonnenschein bei uns in der Heimat. Im Laufe des Tages kommen noch ein paar mehr Wölkchen mit dazu. Dann gibt es eigentlich im Tagesverlauf einen Wechsel aus Sonne und Wolken. Dazu dann auch wieder ähnlich windig wie gestern. Das Ganze bei Höchstwerten von 8 bis 15 Grad heute Nachmittag in der Spitze. Der Radio-Seefunk-Wettertrend für die ganze Heimat. Weiterhin wechselhaft bei Sonne und Wolken. Und dazu kommt auch noch der Regen.
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0: Es wird geblitzt auf der B31 zwischen Löffingen und Röthenbach. Danke an Radio Seefunk-Hörerin Sonja. Auf der B311 bei Warndorf stehen gleich mehrere Blitzer. Auf der B518 zwischen Topfein und Wehr, Geschwindigkeitskontrolle. In Lörrach in der Thumringer Straße, in Weingarten frisch dazugekommen, in der Abt-Hüller Straße, in Bad Wurzach in der Herrenstraße und dann haben wir noch den Blitzer von Charlie. Guten Morgen, wo steht er denn?
16: In Würlingen auf der Hauptstraße, etwa 400 Meter auf der rechten Seite steht ein kleiner neuer Radarapparat. Passet bitte auf, sonst versaut ihr euch den ganzen Tag.
0: Danke, Charlie.
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0: Vorsicht auf der A96 zwischen Sigmarszell und Lindau. Hier Gegenstände auf der Fahrbahn, da bitte Obacht geben. Dann haben wir noch die B34 zwischen Bad Säckingen und Murg, 3 Kilometer stockend, 9 Minuten Zeitverlust. Nochmal die B34 zwischen Waldshut und Lauchringen, 6 Kilometer stockend. Hier dauert es über 10 Minuten länger. Wenn Sie auch noch was entdeckt haben, gerne her damit. Staus und Blitzer per Anruf oder WhatsApp direkt zu uns ins Studio über die 07531 28 65 33. Allen unterwegs wünschen wir eine gute und vor allem eine sichere Fahrt. Kommen Sie gut an.
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0: Ja, morgen ist Feiertag, da freuen sich viele. Ausschlafen oder losziehen mit den Männern, weil Vatertag ist ja auch noch.
15: Klar,
0: ja. Da kommt dann auch schon mal der gute alte Bollerwagen ins Spiel. Und was da so unbedingt alles mit dabei sein muss, darüber haben wir beide uns mal Gedanken gemacht. Mehr dazu gleich um 8 hier an diesem Mittwochmorgen.
15: Guten Morgen.
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0: Nach 8 hier an diesem Mittwochmorgen.
15: Guten Morgen.
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0: Ganz geschmeidig rein in den Mittwochmorgen mit Radio Seefunk. Jetzt haben wir es 8:12.
1: Morgen haben viele in der Heimat frei, weil morgen ist ja Christi Himmelfahrt.
2: Oder eben auch Vatertag. Und deshalb machen auch viele Papas gemeinsam einen schönen Ausflug.
1: Janik Lamar ist bei uns. Guten Morgen.
2: Guten Morgen, Janik. Guten Morgen. Janik, was willst du eigentlich hier? Weil Vater bist du ja noch nicht.
3: Ich will mit euch endlich mal wieder eine Runde Dalli Dalli spielen.
2: Okay.
3: Seid ihr bereit?
2: Ja.
1: Ja.
3: Was darf bei einem Vatertagsausflug nicht fehlen? 20 Sekunden Zeit, Sven fängt an, Dalli Dalli.
2: Ein Bullerwagen.
1: Ein Vater.
2: Eine Kiste Bier.
1: Noch ein Vater.
2: Ein Fassbier.
1: Noch ein Vater.
2: Ein Durchlaufkühler.
1: Ein Verbandskasten.
2: Eine Musikanlage.
1: Ein Sanitäter.
2: Lecker Würstchen.
1: Eine Krankenschwester.
2: Lecker Steaks.
1: Infusionsflaschen.
2: Lecker Spare Ribs.
1: Eine Adrenalinspritze.
2: Lecker Schweinskopfsülze.
1: Ein Defibrillator.
2: Ein Kartenspiel.
1: Ein Rollstuhl.
2: Die Kreditkarte von einer Frau.
3: Das war spitze. 21 Begriffe in 20 Sekunden. Wahnsinn.
2: Sag mal, Trixi, was hat man dir denn Schlimmes über Vatertagsausflüge erzählt?
1: Auf jeden Fall nichts Gutes.
3: Das glaube ich allerdings auch.
2: Und eine Sache noch, Trixi.
1: Ja?
2: Wie sieht denn die Krankenschwester aus? Ich frage für einen Freund.
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0: 80er Pop für diesen sonnigen, größtenteils jedenfalls, Mittwochmorgen. Wir haben es jetzt 17 Minuten nach 8.
1: Schönen guten Morgen.
0: Hier sind Sven und Trixi bei Radio Seefunk.

0: Heute nochmal ran und dann ist für viele frei und damit einen schönen guten Morgen.
1: Guten Morgen.
0: Hier sind Sven und Trixi bei Radio Seefunk. Ja, Christi Himmelfahrt steht an oder wie viele sagen würden, es ist Vatertag und wer morgen nicht einfach zu Hause rumsitzen möchte, für den hat Trixi jetzt natürlich ein paar richtig schöne Ausflugtipps für unsere Heimat.
1: Ja, ganz genau. In Dettingen, da steigt morgen wieder das traditionelle Frühlingsfest im Pfarrgarten von St. Verena. Mit dabei Blasmusik, es gibt ein Frühschoppen und den ganzen Tag musikalische Unterhaltung von verschiedensten Musikvereinen. Und gerade eben, weil ja das große Dettinger Dorffest dieses Jahr ausfallen muss, freuen sich ganz viele besonders auf dieses kleine gemütliche Fest.
0: Ja, wenigstens was los dann dieses Mal in Dettingen. Das ist richtig und wichtig, genau. Was hast du noch mitgebracht? Wo können wir noch so feiern?
1: Morgen startet außerdem der Kunstmarkt im Kressbronner Seegarten. Der ist direkt am Ufer und da gibt es dann Schmuck, verschiedene Holzarbeiten, Skulpturen und generell ganz viele handgemachte Sachen von Künstlerinnen und Künstlern und Handwerkern aus der Region. Und wer morgen da noch keine Zeit hat, hinzugehen, geht das ganze Wochenende bis Sonntag.
0: Ja, und das ganze Wochenende bis Sonntag. Ab heute ist natürlich auch das Landessportfest oder Tourenfest, muss man sagen, in Konstanz. Die Stadt wird aus allen Nähten platzen und da ist natürlich richtig was los und es gibt viel zu sehen und zu erleben. Und wo es überall noch richtig schön wird in den nächsten Tagen bei uns in der Heimat, ausflugstechnisch, das können Sie natürlich jederzeit nachlesen auf radioseefunk.de. Da hat das Trixi für Sie nochmal zusammengestellt.
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0: Mittwochmorgen, 9:05. Schönen guten Morgen, hier ist Radio Seefunk. Und gleich aber für die Bad Boys eine großartige Frau, die das mal vertont hat, dieses Thema mit den bösen Jungs. Gloria Estefan, 80er Popsong gleich hier ab 9:30 mit dabei. Und ein Classic Rock Song kommt von Love Affair. Open up your eyes. Und das ist einfach die beste Musik. Unterwegs Richtung Feiertag.
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13: Wunderschönen Mittwochmorgen wünsche ich Ihnen. 6 Grad gemessen im Moment in Bad Säckingen an der Orangerie im Schlosspark. Sonnige 6 Grad auch gemessen in Scheer am Rathaus und in Thayngen am Zoll. Da stehen 8 auf dem Thermometer dazu. Eben heute Morgen schön viel Sonnenschein. Nur ein paar wenige Wolken über dem Südschwarzwald, der Baar stellenweise im Aargau. Später kommen dann noch nach und nach mehr Wolken mit dazu. Und dann wechseln sich Sonne und Wolken den ganzen Tag über eigentlich ab. Dazu wird es nochmal ähnlich windig, ungefähr so wie gestern. Und das Ganze dann bei Höchstwerten am Nachmittag von 8 bis 15 Grad in der Spitze. Der Radio-Seefunk-Wettertrend für die ganze Heimat. Wechselhaft bei Sonne, Wolken und stellenweise auch Regen.
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0: Und ich habe folgende Blitzer für Sie. Die stehen unter anderem auf der B31 zwischen Löffingen und Röthenbach, auf der B311 bei Warndorf, auf der B518 zwischen Schopfein und Wehr. In Schaffhausen wird geblitzt, in der Fischhäuserstraße, außerdem noch in Lörrach in der Thumringer Straße, in Weingarten in der Abtillerstraße, Dankeschön an Radio Seefunk-Hörerin Monika. Noch ein Blitzer in Bad Wurzach in der Herrenstraße, zwischen Thiengen und Gurtweiler, am Ortseingang von Thiengen steht ein Blitzer, danke Klaus. Und unser Radio Seefunk-Hörer Charlie hat auch noch einen entdeckt, wo denn?
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0: Ja, aber erst wollen wir Charlie noch. Charlie, komm, schieß los.
14: In Vöhrlingen auf der Hauptstraße, etwa 400 Meter auf der rechten Seite, steht ein kleiner neuer Radarapparat. Passet bitte auf, sonst versaut ihr euch den ganzen Tag.
0: Wollen wir ihn natürlich nicht unterschlagen. Wir haben eine Meldung, B34 bzw. Kreis Konstanz, Georg-Fischer-Straße zwischen Singen-Hohentwil und Radolfzell-Böhringen, Gefahr durch ein totes Reh auf der Fahrbahn. Dann geht's rüber auf die B31 zwischen Kressbronn und Rehlings. Ein Fahrstreifen ist hier gesperrt, kann zu Behinderungen kommen. Die B34 zwischen Dogern und Lauchringen, 9 Kilometer Stau, 20 Minuten Zeitverlust. Und dann haben wir noch die B31 zwischen Meersburg und Hagnau. Auch hier klemmt's mal wieder ein paar Kilometer, hier 5 Minuten Zeitverlust. Das war's. Wenn Sie noch was entdeckt haben, dann gerne her damit. Staus und Blitzer per Anruf oder WhatsApp direkt zu uns ins Studio an die 07531 28 65 33. Wir melden die Blitzer hier immer zuerst und wünschen allen unterwegs eine gute und vor allem eine sichere Fahrt. Soweit die aktuelle Verkehrslage.
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0: Schönen guten Morgen am Mittwoch.
13: Morgen.
0: Morgen ist Vatertag. Da kommen die Herrschaften so ein bisschen auf ihre Kosten. Und du hast auch heute in den 1000 Highlights unserer Heimat so ein Männerding größtenteils jedenfalls mitgebracht.
13: Naja, ich würde schon sagen, ein Tipp für die ganze Familie. Da freut sich, glaube ich, jeder, wenn man da hingehen kann. Und zwar startet morgen in Friedrichshafen auf dem Messegelände die Tuning World Bodensee. Das ist Europas größte Messe für Autotuning, Lifestyle und 700 Aussteller mit dabei.
0: Ach du Himmel.
13: Was da alles so geboten ist. Das ganze Wochenende über hören wir uns dann gleich an um 8.40 Uhr in den 1000 Highlights unserer Heimat.
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0: Schönen guten Morgen an diesem Mittwoch.
1: Hier sind Sven und Trixi. Schönen guten Morgen.
0: 8.39 Uhr.
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0: Trixi, heute hast du uns mächtig Pferdestärke mitgebracht.
1: Genau, denn morgen startet auf dem Messegelände in Friedrichshafen die Tuning World Bodensee. Europas größte Messe für Autotuning, Lifestyle und Performance mit über 700 Ausstellern. Stefan Meyer ist der Projektleiter. Guten Morgen.
0: Guten Morgen, Stefan.
3: Guten Morgen, Sven und Trixi.
1: Stefan, was ist denn das Besondere an dieser Messe?
3: Dass wir ein Event sind, beziehungsweise eine Messe, die ganz viele verschiedene Bereiche abdeckt. Von Show, von Event, von Party und klassischer Messe. Und egal, wo man hinkommt, ändert sich die Stimmung. Und überall ist aber diese positive Grundstimmung zu spüren. Man merkt, die Leute haben wirklich Lust an dem, was sie dort machen und was sie erleben.
1: Mhm. Und dieses Jahr sind ein paar Höhepunkte auf der Messe, zum Beispiel die Fast Females. Da kommen Frauen aus der Tuning-Szene. Und es gibt zum Beispiel das Drift Championship. Da zeigen die besten Driftfahrer aus Deutschland, wie präzise so ein Kontrollverlust mal aussehen kann. Oder es gibt auch den European Tuning Showdown, wo Leute aus 16 Nationen ihre Unikate präsentieren und. Also ich könnte jetzt lange so weitermachen.
0: Hammermäßig auf alle Fälle.
1: Aber Stefan, das ist ja nicht nur für die absoluten Autofans.
3: Also ich denke, es ist tatsächlich nicht nur für den klassischen Tuner oder Autoliebhaber, sondern einfach mal dieses gesamte Messe-Event zu erleben. Ich denke, wir sind halt da breit aufgestellt und man sollte einfach kommen und das Ganze entdecken.
0: Also wenn das mal nicht ein Start morgen in den Feiertag ist, dann weiß ich auch nicht.
1: Ja, die Tuning World Bodensee in Friedrichshafen bietet ab morgen 4 Tage lang Action, Inspiration und richtig viel Leidenschaft für Autos. Und mehr der 1000 Highlights unserer Heimat gibt's auch am Freitag wieder um 8.40 Uhr oder jederzeit zum Nachhören auf radioseefunk.de.
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0: Schönen guten Morgen an diesem Mittwochmorgen. Wir haben es jetzt 8.43 Uhr.
1: Hier sind Sven und Trixi. Schönen guten Morgen, wenn Sie gerade schon auf der Arbeit angekommen sind und schon so ein bisschen vor sich her schmunzeln, weil heute Ihr letzter Arbeitstag der Woche ist. Genießen Sie den auf jeden Fall heute.

0: Schönen guten Morgen. Hier sind Sven und Trixi bei Radio Seefunk jetzt mit einem echten Kultsong. Kommt von Dusty Springfield. Einfach die beste Musik bei Radio Seefunk mit Son of a Preacher Man.
1: Guten Morgen.
0: 12:09.

0: Ganz genau. 8:50 haben wir es. Gleich ab 9 übernimmt ihr Engel bei der Arbeit, Anna Engel, und führt sie ganz geschmeidig Richtung verlängertes Wochenende. Das war's von uns an unserer Stelle oder an ihrer Stelle oder an dieser Stelle. Sven und Trixi sagen tschüss.
1: Ciao, ciao. Genießen Sie den Feiertag morgen.
0: Kommen Sie gut Richtung langes Wochenende mit Radio Seefunk.

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10: Ich bin Dirk Justes, guten Morgen. Wegweisende Beschlüsse, wie erwartet, Fehlanzeige. Beim Koalitionsausschuss im Kanzleramt haben sich die Spitzen von Union und SPD auf einen Fahrplan für die anstehenden Reformen geeinigt. Details wurden nicht bekannt. Auch zu Entlastungsmaßnahmen gab es wohl keine Entscheidungen. US-Präsident Trump reist heute nach China. Unter anderem stehen morgen Gespräche mit Staatschef Xi an. Es geht um den Iran-Krieg, Taiwan und neue Wirtschaftsdeals. Beobachter sagen, Trump geht angeschlagen in das Treffen wegen des festgefahrenen Iran-Kriegs und Problemen bei seiner Zollpolitik. Pyrotechnik, Laser und alles, was der Kostümfundus so hergibt. Im ersten Halbfinale des Eurovision Song Contests sind 10 Länder weitergekommen, darunter auch die Favoriten. Finnlands dramatisches Gesangs- und Geigenduo ist ebenso dabei wie Griechenlands Spaßnummer. Das zweite Halbfinale gibt's morgen. Und jetzt mehr Nachrichten aus unserer Heimat. Der Kreistag des Bodenseekreises entscheidet heute darüber, welcher Bieter künftig den insolventen Klinikverbund Medizincampus Bodensee übernimmt. Zur Auswahl stehen der Oberschwaben Klinikverbund aus dem Kreis Ravensburg und die Schweizer Amios-Gruppe. Der Schwarzwald-Bar-Kreis und die Sparkasse Schwarzwald-Bar haben den 27. Kulturpreis ausgeschrieben, für den sich Nachwuchstalente ab jetzt bewerben können. Der Preis ist mit 10.000 Euro dotiert und würdigt dieses Jahr Leistungen in der Kategorie Theater, Schauspiel, Kleinkunst. Der Campingplatz Wirtshof Ressort ist vom Fachmagazin ProMobil als Beste am Bodensee ausgezeichnet worden. Ausgewertet wurden die Gästebewertungen der Campingplätze rund um das deutsche, österreichische und Schweizer Seeufer. Die meisten Nachrichten aus der Region hören Sie wieder in einer Stunde bei Radio Seefunk.
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11: Der Blick auf aktuelle Temperaturen in Sigmaringen am Hohenzollern Schloss, 6 Grad. In Immenstadt hier beim Schloss Hersberg, 9 Grad gemessen und 9 auch in Dübendorf an der Obern Mühle. Und ich habe aus gestern gelernt und mich heute wärmer angezogen. Dann geht's eigentlich. Am Vormittag dann mit mehr Sonnenschein, am Nachmittag aber doch ziemlich bedeckt, vor allem im Markgräfler Land. Und das bei 11 bis 15 Grad die Maxi-Werte. Der Vatertag morgen durchwachsen mit Sonnenschein, Wolken, Regen. und auch etwas kälter, nur noch 9 bis 12 Grad in der Spitze. Und der Radio-Seefunk-Wettertrend für die ganze Heimat. Auch der Brückentag unbeständig und ganz schön frisch.
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11: In Lörrach blitzt es in der Thumeringer Straße, in Weingarten in der Attilerstraße, in Bad Schussenried in der Biberacher Straße und danke fürs Melden an Radio Seefunk-Hörer Johann. Zwischen Andelshofen und Ovingen beim Weiher, da steht auch noch ein Blitzer.
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11: In der Schweiz auf der A3 zwischen Birmansdorf und der Verzweigung Limmerttal staute sich. Hier sind es 11 Minuten Zeitverlust. Wenn Sie auch noch was sehen, dann melden Sie mir Staus und Blitzer gerne direkt ins Studio. Per WhatsApp gern an 07531 28 65 33. Anruf und eine Sprachnachricht schicken geht aber genauso. Allen unterwegs eine gute Fahrt.
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11: Schönen guten Morgen zusammen. Ja, nach dem Muttertag kommt der Vatertag morgen. Aber was schenkt man eigentlich Vätern? Ganz schön schwierig, oder? Aber worüber sich Väter doch sicher freuen, ist eine nette WhatsApp-Nachricht. Unsere Top 3 der kreativsten Vatertagsglückwünsche? Gleich. Um 8:45. Schönen guten Morgen.
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0: der Mittwochmorgen um 8:45 mit Radio Seefunk. Einfach die beste Musik. Für den Papa was zum Vatertag morgen zu finden, nicht einfach, oder? Meist bleibt es dann doch einfach bei einer netten WhatsApp-Nachricht. Aber wie wäre es, wenn die einfach mal originell geschrieben ist? Hier ist unsere Top 3 für kreative WhatsApp-Nachrichten zum Vatertag.
1: Papa, du bist nicht nur der Hammer, sondern ein ganzer Werkzeugkasten.
2: Papa, wir haben versucht, das perfekte Geschenk zu finden, aber du hast ja bereits uns.
3: Alles Gute zum Vatertag. Heute darfst du machen, was du willst, solange es Mama erlaubt.
0: Wir wünschen allen Vätern morgen einen schönen Vatertag.
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0: ganz ohne Stress rein in diesen Arbeitstag. Am Mittwochmorgen um kurz vor 9:30. Hier ist Radio Seefunk, einfach die beste Musik. Eine zweite Klasse der Grundschule Wahlwies kümmert sich jetzt um neue Bäume in Wahlwies. Und damit sind sie Gießpaten. Warum dieses Projekt so wichtig ist und wie auch Sie Gießpate werden können. Gleich unser Thema um 9:45.
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0: Geblitzt werden Sie auf der B311 bei Worendorf, außerdem zwischen Andelshof und Ovingen beim Weiher. In Weingarten in der Abtillerstraße steht ein Blitzer und in Steig hier in der Mochenwanger Straße.
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0: B31N, hier staut es sich zwischen Meersburg und Hagnau. Es dauert 8 Minuten länger. Und wen habe ich jetzt noch am Telefon? Hallo.
15: Hallo, liebes Seefunk-Team. Hier Hi. Ist die Bianca. Ich wollte eine Gefahrenmeldung abgeben. Mhm. Und zwar auf der Umgehungsstraße von Laufenburg nach Bad Säckingen ist ein LKW mit einem Reifenplatzer liegen geblieben. Achtung, befindet sich mitten in der Überholspur. Liebe Grüße.
0: Liebe Grüße zurück und vielen Dank. Und wenn Ihnen auch noch was auffällt, dann machen Sie es genau so wie Radio-Seefunk-Hörerin Bianca. Einfach melden bei uns per Anruf, WhatsApp oder Sprachnachricht an 0753 128 65 33. Gute und sichere Fahrt.
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0: Einen schönen Mittwochmorgen wünsche ich Ihnen um 9:45 mit Radio Seefunk. Einfach die beste Musik. Die zweite Klasse der Grundschule Wahlwies hat jetzt einen ganz wichtigen Job. Sie kümmert sich um die Bäume auf dem Friedhof in Wahlwies. Damit sind sie die ersten Gießpaten für ein neues Projekt. Tim Krause ist Umweltbeauftragter in Stockach. Tim, warum ist das dann so ein wichtiges Projekt für die Stadt?
1: Das ist natürlich im städtischen Umfeld besonders schwierig, weil da natürlich versiegelte Flächen sind. Die jung gepflanzten Bäume brauchen die ersten 1 bis 5 Jahre Unterstützung, weil das Wurzelwerk ist noch nicht so in die Tiefen vorgedrungen, wo sie Wasser aufnehmen können. Und da braucht es eben Unterstützung.
0: Also die immer längeren Trockenphasen sind vor allem für die jungen Bäume eher schwierig. Wenn ich jetzt Gießpate werden möchte, wie läuft das denn dann ab?
1: Dann kommt jemand vorbei, bringt dann die Gießkanne vorbei und sind dann quasi verantwortlich für die Wassergabe an den Bäumen. Besonders in Trockenphasen jetzt in den Sommern. Und dann kann es schon losgehen.
0: Ja, das klingt ja easy. Und das Wasser dürfen die Gießpaten übrigens kostenlos an städtischen Wasserstellen holen. Und wenn auch Sie Gießpate werden möchten, alle Infos gibt's auf radioseefunk.de.
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0: die Coolness der 80er hier bei Radio Seefunk mit Corey Hart und Sunglasses at Night. Ich freue mich gleich auf entspannten Pop von Earth and Fire. Mit Weekend und einer der wahrscheinlich legendärsten Rocksongs aller Zeiten von den Rolling Stones mit Route 66. Hören wir dann um 10 nach 10 hier bei Radio Seefunk. Einfach die beste Musik.
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14: Ich bin Dirk Justes. Guten Tag. Ein Fahrplan für die anstehenden Reformen, das ist bisher das Ergebnis des Spitzentreffens von Union und SPD am Abend. Details, etwa dazu, wann welche Reform umgesetzt werden soll, wurden zunächst nicht bekannt. Auch zu weiteren Entlastungen von den hohen Spritpreisen gab es keine Beschlüsse. Zum ersten Mal seit fast 10 Jahren reist heute wieder ein US-Präsident nach China. Donald Trump trifft unter anderem auf Chinas Staatschef Xi Jinping. Im Mittelpunkt der Gespräche stehen der Iran-Krieg, der Streit um Taiwan und neue Wirtschaftsdeals zwischen den beiden Supermächten. Wer bei einem Raub oder einer Vergewaltigung K.O.-Tropfen einsetzt, soll härter bestraft werden. Das sieht ein neuer Gesetzentwurf von Justizministerin Hubig vor, den das Kabinett heute beschließen will. Damit müssten Täter mit mindestens 5 Jahren Gefängnis rechnen, so Hubig in der Rheinischen Post. Und jetzt mehr Nachrichten aus unserer Heimat. Gut 500.000 Euro vom Bund fließen nach Weingarten für den Schutz vor Hitze in der Stadt. Bis 2028 sollen unter anderem neue Bäume gepflanzt, Trinkwasserstellen gebaut und Spielplätze mit mehr Schatten ausgestattet werden. In Walbach bei Bad Säckingen haben die Bauarbeiten für den neuen Bahnhalt an der Hochrheinstrecke begonnen. Mit der neuen Regio-S-Bahn-Anbindung nach Basel soll der Ort deutlich attraktiver werden und besser an den Nahverkehr angebunden sein. Der Kreistag des Bodenseekreises entscheidet heute darüber, welcher Bieter künftig den insolventen Klinikverbund Medizincampus Bodensee übernimmt. Zur Auswahl stehen der Oberschwaben Klinikverbund aus dem Kreis Ravensburg und die Schweizer Amios Gruppe. Die meisten Nachrichten aus der Region hören Sie wieder in einer Stunde bei Radio Seefunk.
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0: Oh, immerhin zweistellig im Moment schon. 10 Grad messen wir in Konstanz an der Rheinbrücke, 11 in Moos am Gasthaus Schiff und 11 auch in Steckborn hier beim Turmhof. Und am Vormittag ja, mehr Sonnenschein, außer gerade im Moment so ein Wolkenstreifen zwischen Aargau, Übersegau bis nach Oberschwaben. Die Maxi-Werte für heute dann zwischen 11 und 15 Grad, also ähnlich wie gestern, und am Nachmittag dann noch ein bisschen mehr Wolken. Der Vatertag morgen ist ganz schön durchwachsen mit Sonne, Wolken und auch Regen, auch kälter mit 9 bis 12 Grad maximal, und der Radio-Seefunk-Wettertrend für die ganze Heimat. Auch der Brückentag unbeständig und frisch.
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0: Geblitzt werden sie in Bad Schussenried in der Biberacher Straße, in Steig in der Mochenbanger Straße. Danke an Radio Seefunk-Hörerin Chrissy fürs Melden. Und Blitzer auch in Lörrach in der Thumringer Straße.
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0: Das sieht im Moment gut aus auf den Straßen in der Heimat. Eine kleine Meldung von der B31N zwischen Meersburg und Hagenau. Der Klassiker hier staute sich und dauert im Moment 7 Minuten länger. Wenn Ihnen auch noch was auffällt, dann gerne durchgeben zu mir ins Studio. Die Nummer ist 07531 28 65 33. Gute Fahrt wünsche ich.
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0: Einen schönen guten Morgen wünsche ich an diesem Mittwoch. Ja, wenn Sie die Tage auch mal so am Ufer vom Bodensee standen, dann dachten Sie sich wahrscheinlich auch, boah, da ist ganz schön wenig drin, ne? Ja, und dieses Niedrigwasser, das führt jetzt auch dazu, dass es Auswirkungen gibt auf die Kursschiffe. Was das genau bedeutet und welche Alternativstrecken es jetzt dann auch in den nächsten Tagen gibt, darüber sprechen wir gleich um 9:45 in gut 10 Minuten. Jetzt aber erstmal noch die 80er. Tone Lock mit ihrem Nummer 1 Funky Cold Medina.
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0: nach 10 an diesem Mittwochmorgen. Schönen guten Morgen mit Radio Seefunk. Der Pegel im Bodensee liegt aktuell gerade mal bei 303 Zentimeter und das hat jetzt auch Auswirkungen auf die Schifffahrt. Die Strecke zwischen Diesenhofen und Stein am Rhein ist nicht befahrbar, aber es gibt jetzt eine alternative Strecke, weiß Nicole Wanner von der Schweizerischen Schifffahrtsgesellschaft Untersee und Rhein.
1: Wir bieten einen Rundfahrtenkurs ab Schaffhausen und auf dem Untersee fahren die Schiffe ganz normal. Und es gibt auch die Möglichkeit, dass man dann zwischen Diesenhofen und Stein am Rhein mit dem Zug fährt.
0: Sobald der Pegel wieder steigt, kann sich die Situation natürlich täglich ändern. Und wenn die Kursschiffe auf diesem Abschnitt wieder fahren können, dann erfahren sie es natürlich hier bei uns.
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0: 10.28 Uhr, hier ist Radio Seefunk. Die Wahl zum Ministerpräsidenten steht kurz bevor und das wünscht Winfried Gretschmann Cem Özdemir.
1: Ich wünsche ihm das, was ich immer als Leitziel hatte, klar in den Zielen, offen in den Wegen. Das ist einfach ein gutes Rezept und eine gute Überschrift, aber er muss sich natürlich seine eigenen Überschriften suchen.
0: Die Übergabe im Büro, die hat schon stattgefunden. Wir waren dabei und um was es da so ging, gleich um 11:15.
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0: In Lörrach steht ein Blitzer an der Thumeringer Straße. Danke fürs Melden an Radio Seefunk-Hörerin Katja. Blitzer auch auf der B518 Höhe Hasel. In Weingarten blitzt es in der Abtillerstraße und in Steig in der Mochenwanger Straße.
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0: In der Schweiz auf der A1 zwischen Dietikon und Zürich staut es sich 8 Minuten Zeitverlust. Und wenn Sie auch was sehen, dann Staus und Blitzer gerne durchgeben ins Studio 07531 28 65 33 aus der Schweiz mit +49 davor. Gute Fahrt.
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0: Gänsehaut-Song immer wieder. Simon & Garfunkel mit The Sound of Silence. Hier bei Radio Seefunk einfach die beste Musik. Um 10.45 Uhr in der Villa Reitzenstein in Stuttgart wird es also heute ernst. Winfried Kretschmann übergibt das Amt des Ministerpräsidenten an Cem Özdemir. Wir auf Instagram zu sehen, haben sie schon mal eine Übergabe gemacht.
1: Hallo. So, Cem, das ist dein neues Büro.
2: Da habe ich gerade mal aufräumen.
0: Ganz wichtig natürlich, die Kaffeemaschine.
1: Ich muss dich jetzt dran makeln, noch geht's wieder.
0: Außerdem Gretsches Herzensangelegenheit.
1: Das ist ein wunderschöner Garten. Pass mir auf ihn auf, was du nicht pflegst, geht ein. Und das muss das ganze Land so machen.
3: Da kannst du auf mich verlassen, da kümmere ich mich persönlich drum.
0: Und über den Geschäftswagen muss man natürlich auch kurz sprechen.
1: Den behältst du, bis Leasing ausläuft.
2: Der hat jetzt 700 Kilometer Reichweite.
1: Ja, brauchst du nach Brüssel oder so. Du weißt ja, der Ministerpräsident von Baden-Württemberg kann kein Fiat fahren.
3: Aber E-Bike mit Bosch-Motor geht schon, oder? Und damit basta.
0: Na dann, Übergabe erfolgreich.
1: Da ist einfach alles geschwätzt.
0: Die Wahl und in einem nächsten Schritt die Vereidigung des zukünftigen Ministerpräsidenten Cem Özdemir ist dann heute ab 11 Uhr.
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0: Rock von Joe Cocker, When the Night Comes, hier bei Radio Seefunk. Einfach die beste Musik gleich mit einem Hit aus den 80ern von Paul Young. Schön entspannt für den Arbeitstag an diesem Mittwoch. Und ich freue mich auch auf einen Popsong zum Mitsingen, nämlich Moonlight Shadow gleich um kurz nach 11. Das ist einfach die beste Musik.
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13: Ich bin Dirk Justes. Guten Tag. Wegweisende Beschlüsse, wie erwartet, Fehlanzeige beim Koalitionsausschuss im Kanzleramt, haben sich die Spitzen von Union und SPD auf einen Fahrplan für die anstehenden Reformen geeinigt. Details wurden nicht bekannt. Auch zu Entlastungsmaßnahmen gab es wohl keine Entscheidungen. US-Präsident Trump reist heute nach China. Unter anderem stehen morgen Gespräche mit Staatschef Xi an. Es geht um den Iran-Krieg, Taiwan und neue Wirtschaftsdeals. Beobachter sagen, Trump geht angeschlagen in das Treffen wegen des festgefahrenen Iran-Kriegs und Problemen bei seiner Zollpolitik. Beim Thema K.O.-Tropfen soll das Strafrecht weiter nachgeschärft werden. Wer die Tropfen bei Vergewaltigung oder bei einem Raub einsetzt, muss künftig mit mindestens 5 Jahren Gefängnis rechnen, so Justizministerin Hubig in der Rheinischen Post. Das Gesetz dazu soll heute auf den Weg gebracht werden. Und jetzt mehr Nachrichten aus unserer Heimat. Gut 500.000 Euro vom Bund fließen nach Weingarten für den Schutz vor Hitze in der Stadt. Bis 2028 sollen unter anderem neue Bäume gepflanzt, Trinkwasserstellen gebaut und Spielplätze mit mehr Schatten ausgestattet werden. In Walbach bei Bad Säckingen haben die Bauarbeiten für den neuen Bahnhalt an der Hochrheinstrecke begonnen. Mit der neuen Regio-S-Bahn-Anbindung nach Basel soll der Ort deutlich attraktiver werden und besser an den Nahverkehr angebunden sein. Der Kreistag des Bodenseekreises entscheidet heute darüber, welcher Bieter künftig den insolventen Klinikverbund Medizincampus Bodensee übernimmt. Zur Auswahl stehen der Oberschwaben Klinikverbund aus dem Kreis Ravensburg und die Schweizer Amios Gruppe. Die meisten Nachrichten aus der Region hören Sie wieder in einer Stunde bei Radio Seefunk.
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0: 13 Grad in Rheinfelden an der Rheinbrücke, 11 Grad in Eggingen am Naturerlebnisbad und 12 in Leibstadt beim Festungsmuseum. Jetzt am Vormittag ist es sogar recht sonnig, boah, ähnlich wie gestern, ne, dass immer mal wieder die Sonne rausspickelt, aber der Nachmittag wird dann doch ziemlich bedeckt, vor allem am Hochrhein und Richtung Markgräfler Land, 11 bis 15 Grad die Maxi-Werte. Morgen am Vatertag alles dabei, Sonnenschein, Wolken, Regen und auch Kälte, 9 bis 12 Grad in der Spitze und der Radio-Seefunk-Wettertrend für die ganze Heimat. Der Brückentag unbeständig und frisch.
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0: Stehen Innensteig in der Mochenwanger Straße. Blitzer auch zwischen Andelshofen und Ovingen, Höhe Weiher. Danke fürs Durchgeben an Radio Seefunk-Hörer Johann. Und in Lörrach werden sie in der Thumringer Straße geblitzt.
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0: Das sieht im Moment gut aus. Mir liegen derzeit keine Meldungen vor. Wenn Ihnen was auffällt, dann melden Sie mir Staus und Blitzer gerne direkt ins Studio per Anruf, WhatsApp oder bequem als Sprachnachricht 07531 28 65 33. Gute Fahrt.
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0: Heute noch durch den Arbeitstag durch und dann ist morgen Feiertag Christi Himmelfahrt, Vatertag. Und an diesem Feiertag ist natürlich auch bei uns in der Region was los. Von Schloss Waldburg bis hin nach Gräßbronn. Und was da so geboten ist, darüber sprechen wir gleich. Unsere Tipps um 11:15.
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0: Mit Radio Seefunk einfach der besten Musik durch diesen Mittwochvormittag um jetzt ganz genau 11:15. Ja, morgen steht Christi Himmelfahrt an oder wie die meisten von Ihnen wahrscheinlich sagen werden, Vatertag. Und wenn Sie morgen nicht einfach zu Hause sitzen möchten, für den hat jetzt Trixi von Sven und Trixi am Morgen ein paar richtig schöne Tipps aus der Heimat.
1: Ja, genau, auf Schloss Waldburg, da wird morgen der große Familientag zum Vatertag gefeiert. Die Kinder, die können da bei so einem Ritterturnier mitmachen. Es gibt Führungen durch die Burg und es gibt sogar einen echten Drachen da im Innenhof. Und ganz nebenbei hat man da oben auch einen Wahnsinnsblick über Oberschwaben bis hin zum Bodensee.
0: Na, das klingt ja nach genau dem richtigen Feiertagsprogramm mit Freunden und Familie. Und wo kann man morgen sonst noch so hin?
1: Morgen startet außerdem der Kunstmarkt im Kressbronner Seegarten. Der ist richtig schön gelegen, da direkt am Ufer. Da gibt es dann Schmuck, verschiedene Holzarbeiten, Skulpturen und auch ganz viele selbstgemachte, handgemachte Sachen von Künstlern und Handwerkern hier aus der Region. Und wer dann morgen doch eher mit dem Bollerwagen auf Vatertagstour ist, der Kunstmarkt in Kressbronn, der geht das ganze Wochenende.
0: Ja, wunderbar. Und falls Sie jetzt schon überlegen, wo es dann morgen hingehen könnte, alle Veranstaltungen und noch viele weitere Tipps für morgen finden Sie natürlich auch auf radioseefunk.de zum Nachlesen.
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13: Blitzer in Konstanz in der Fritz-Arnold-Straße. Danke fürs Durchgeben an Radio Seefunk-Hörerin Alexandra. Blitzer auf der B31 zwischen Nussdorf und Oberuldingen, auf der B311 bei Worndorf und in Lörrach in der Basler Straße.
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13: Das sieht im Moment gut aus auf den Straßen in der Heimat. Ich habe nichts vorliegen, melden Sie mir aber gerne Staus und Blitzer direkt ins Studio. Die Nummer ist 07531 28 65 33. Gute Fahrt.
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0: Sie hören Radio Seefunk am Mittwochvormittag um 11:45. Am Muttertag, würde ich jetzt mal schätzen, haben viele Mütter unter unseren Radio Seefunk-Hörerinnen wahrscheinlich Blumen bekommen, oder? Aber bekommen Väter eigentlich auch Blumen zum Vatertag? Laut einem Blumenlieferdienst nicht, sondern erst, wenn sie ins Gras gebissen haben. 88% der Männer kriegen ihre ersten Blumen, wenn sie unter der Erde liegen oder wenn sie zum Bundespräsidenten gewählt werden, auf einem Siegerpodest stehen oder ein Diplom erhalten. Hups. Aber warum nicht einfach mal die Statistik brechen, oder? Warum nicht einfach Papa morgen auch mal einen Blumenstrauß schenken zum Vatertag? Warum nicht?
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0: Das ist einfach die beste Musik hier bei Radio Seefunk. Mehr davon gibt's dann um kurz nach 12 mit einem Rockklassiker von Tina Turner aus den 80ern. The Best. Ich freue mich außerdem auf Joan Chad and the Blackhearts mit... richtig schön zum laut aufdrehen. Und was Romantisches ist auch dabei. Was fürs Herz, ein Popsong von Richard Marx. Right Here Waiting. Das alles mehr in unserem Mehr-Musik-Mittag hier bei Radio Seefunk.
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19: Ich bin Dirk Jostes. Guten Tag. Die 1.000 Euro Entlastungsprämie ist endgültig vom Tisch. Die Spitzen von Union und SPD haben sich im Koalitionsausschuss darauf geeinigt, die Maßnahme fallen zu lassen, heißt es von Seiten der Union. Der Bundesrat hatte die Prämie letzte Woche ausgebremst. Die Bundesregierung hat das neue Heizungsgesetz auf den Weg gebracht. Öl- und Gasheizungen sollen langfristig erlaubt bleiben. Kritiker sehen Nachteile für den Klimaschutz. Weiterer Beschluss: Täter sollen härter bestraft werden, wenn sie bei Raub oder Vergewaltigung K.O.-Tropfen einsetzen. Die neuen Milka-Tafeln mit nur noch 90 Gramm dürfen so nicht verkauft werden. Das hat das Landgericht Bremen entschieden. Denn die Verpackung sieht fast genauso aus wie früher bei der 100-Gramm-Tafel. Weil die Tafel gleichzeitig teurer geworden ist, werden Verbraucher getäuscht, so das Gericht. Und jetzt mehr Nachrichten aus unserer Heimat. Mit dem Spatenstich hat der Bau des Parkhauses am Dreiland-Klinikum in Lörrach begonnen. Das Parkhaus mit knapp 900 Stellplätzen gilt als wichtige Voraussetzung für die Eröffnung des neuen Klinikums im Frühjahr 2027. Der Japankäfer bleibt rund um Basel im Blick der Behörden. Ab Ende Mai stellen die Kantone wieder Lockstofffallen auf. Ab Juni gelten bei neuen Käferfunden erneut Schutzmaßnahmen, etwa für Grünabfälle oder den Transport von Erde. In Biberach startet in den nächsten Tagen die Sommerbepflanzung in der Innenstadt. Mehr als 6000 Blumen sollen den Stadtgarten und öffentliche Plätze verschönern. Die bisherigen Frühjahrsblüher dürfen Bürger ab Montag kostenlos mitnehmen. Die meisten Nachrichten aus der Region hören Sie wieder in einer Stunde bei Radio Seefunk.
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0: In Donaueschingen an den Donauhallen 11 Grad. In Biberach am Eselsdenkmal 12 und in Koblenz bei der Gemeindeverwaltung haben wir 14 Grad gemessen. Am Hochrhein ist es jetzt schon zugezogen und auch im Bodensee-Oberschwaben sind am Nachmittag mehr Wolken unterwegs. Und mit 11 bis 15 Grad ist es ja ähnlich wie gestern. Der Vatertag morgen ist ganz schön durchwachsen. Alles dabei, Sonnenschein, Wolken, immer mal wieder Regen und auch kälter. 9 bis 12 Grad die Maxi-Werte. Und der Radio Seefunk Wettertrend für die ganze Heimat. Auch der Brückentag unbeständig und ganz schön frisch.
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0: Zwischen Tingen und Gürtwald, am Ortseingang von Tingen in der Feldbergstraße. Dort steht ein Radar. Danke fürs Melden an Radio Seefunkhörer Klaus. Blitzer auch in Konstanz in der Fritz-Arnold-Straße. Danke Roland. Und auf der B31 zwischen Nussdorf und Oberuldingen steht auch noch einer.
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0: Auf der A81 zwischen Kreuz-Hegau und Engen ein Pannenfahrzeug. Und wenn Sie auch noch was haben, dann melden Sie Staus und Blitzer gerne direkt ins Studio. Die Nummer ist 07531 28 65 33. Vielen Dank und gute Fahrt.
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0: Einen schönen Mittag wünsche ich uns soeben. Kommt aus unserer Radio Seefunk Politikredaktion Yannick Lamar rein zu mir und hat durchgegeben, es ist jetzt offiziell, Cem Özdemir ist
15: Ministerpräsident von Baden-Württemberg.
0: Mit Yannick, wie viele Stimmen waren es jetzt?
20: 93
0: Stimmen. Also damit ist es offiziell, Baden-Württemberg hat einen neuen Ministerpräsidenten. Ja, dann starten wir jetzt mal rein in die Mittagspause. Grüße nach Stuttgart und hier gibt's jetzt America, Mariah Carey und die 80er mit den Pet Shop Boys und It's a Sin.
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Das ist Ihr Entspannungsprogramm für die Ohren, unser Meermusikmittag hier bei Radio Seefunk. Und Energie für den Kopf, für den Nachmittag bei der Arbeit gibt's jetzt gleich von den Doobie Brothers und hier aus den 80ern Belinda Carlisle. Heaven is a place on earth, das ist einfach die beste Musik.

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13: Obacht, Blitzer in Konstanz, hier in der Fritz-Arnold-Straße. Danke fürs Melden an Radio Seefunk-Hörer Roland. Blitzer auch zwischen Tingen und Gurtweil am Ortseingang von Tingen in der Feldbergstraße. Meldet Klaus. Danke. Zwischen Andelshofen-Ovingen beim Bayer wird geblitzt und in Lörrach in der Basler Straße.
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13: Auf der B31 staute sich Überlingen Richtung Meersburg. Höhe Überlingen, hier sind es 13 Minuten plus. Und auf der A96 zwischen Weißensberg und Wangen ebenfalls Stau, 6 Minuten Zeitverlust. Sie haben auch noch was gesehen? Dann gerne melden. Per Anruf, WhatsApp oder Sprachnachricht nehme ich alles an. 07531 28 65 33. Gute Fahrt.
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0: Mittwoch, 13. Mai, 12.45 Uhr und Sie haben es hier bei uns bei Radio Seefunk um kurz nach 12 schon ganz aktuell gehört mit 93 Stimmen von insgesamt 157 Landtagsabgeordneten wurde Cem Özdemir zum 10. Ministerpräsidenten von Baden-Württemberg gewählt und jetzt bekam er von dem Landtagspräsidenten Thomas Strobel die große Frage gestellt.
1: Herr Abgeordneter Özdemir, nehmen Sie die Wahl zum Ministerpräsidenten des Landes Baden-Württembergs an?
2: Ja, Herr Präsident, und ich danke für das Vertrauen. Herzlichen Dank.
0: Und statt Blumen gab es noch ein Laufsporttrikot mit Baden-Württemberg-Aufdruck, symbolisch für den Dauerlauf, den er jetzt als neuer Ministerpräsident antreten wird. Und damit beginnt ein neuer Abschnitt in der Politik unseres Landes.
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17: Ich bin Dirk Justus, guten Tag. Cem Özdemir von den Grünen ist neuer Ministerpräsident von Baden-Württemberg. Bei der geheimen Wahl im Landtag haben allerdings nur 93 der insgesamt 112 Abgeordneten der grün-schwarzen Koalition für ihn gestimmt. 34 Stimmen entfielen auf CDU-Chef Manuel Hagel, der seine Kandidatur aber schon im Vorfeld abgelehnt hatte. Kein neuer Anlauf für die 1.000 Euro Entlastungsprämie. Das Ganze wird nicht weiter verfolgt, heißt es von Seiten der Union. Die Prämie war in den Bundesländern und in der Wirtschaft auf massive Kritik gestoßen und auch vom Bundesrat ausgebremst worden. Die Bundesregierung hat das Heizungsgesetz endgültig überarbeitet. Öl- und Gasheizungen sollen langfristig erlaubt bleiben. Außerdem sollen K.O.-Tropfen bei Raub und Vergewaltigung rechtlich in Zukunft wie eine Waffe gewertet werden. Der Bundestag muss beiden Gesetzentwürfen noch zustimmen. Und jetzt mehr Nachrichten aus unserer Heimat. Der Kreistag des Bodenseekreises entscheidet heute darüber, welcher Bieter künftig den insolventen Klinikverbund Medizincampus Bodensee übernimmt. Zur Auswahl stehen der Oberschwaben Klinikverbund aus dem Kreis Ravensburg und die Schweizer Amios-Gruppe. Der Japankäfer bleibt rund um Basel im Blick der Behörden. Ab Ende Mai stellen die Kantone wieder Lockstofffallen auf. Ab Juni gelten bei neuen Käferfunden erneut Schutzmaßnahmen, etwa für Grünabfälle oder den Transport von Erde. In Biberach startet in den nächsten Tagen die Sommerbepflanzung in der Innenstadt. Mehr als 6000 Blumen sollen den Stadtgarten und öffentliche Plätze verschönern. Die bisherigen Frühjahrsblüher dürfen Bürger ab Montag kostenlos mitnehmen. Die meisten Nachrichten aus der Region hören Sie wieder in einer Stunde bei Radio Seefunk.
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18: Schauen wir uns gleich mal die Mittagstemperaturen an diesem Mittwoch. Und zwar aus Ravensburg von der Veitsburg. Zurzeit 12 Grad, genauso wie in Sigmarszell an der Kirche St. Gallus. Und bei Ihnen in Sissach am Hotel Sonne, da messen wir die 13 Grad. Und heute Nachmittag geht es auch noch ein bisschen höher, wobei die Sonne sich langsam so ein bisschen verabschiedet. Also gerade jetzt schon so zwischen Baar und Baselbiet, eher grau in grau, auch rund um den Bodensee, verschwindet die Sonne so langsam. Taucht aber dann auch immer wieder mal zwischen den vielen Wolken auf heute Nachmittag noch. Der Radioseefunk-Wettertrend für die ganze Heimat. Es wird ein bisschen wechselhafter jetzt über den Feiertag morgen mit einzelnen Schauern. Der Wind immer noch recht lebhaft unterwegs. Temperaturmäßig geht's ein Stückchen abwärts.
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18: Da werfen wir direkt mal einen Blick zu Ihnen, beispielsweise nach Basel. Da steht nämlich ein aktueller Blitzer rum. Der befindet sich in der Binninger Straße, entdeckt und gemeldet von Radioseefunk-Hörerin Moni. Dankeschön dafür. Der nächste Blitzer bei Ihnen im Augenblick in Konstanz in der August-Nikolaus-Otto-Straße. Und in Weingarten blitzt es in der Abt-Hiller-Straße.
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18: So leichte Verzögerung auf der B31 zwischen Überlingen und der Wallfahrtskirche Birnau. Mit knapp 10 Minuten mehr Fahrzeit sind Sie da dabei. Passen Sie auf, kommen Sie sicher an und melden Sie Staus oder Blitzer unter 07531 28 65 33.
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18: Können Sie noch mal loslegen vor dem langen Wochenende. Alles abarbeiten, was es abzuarbeiten gibt und dann ab ins Wochenende starten. Mit uns natürlich an Ihrer Seite. Hier jetzt ein toller Pop-80er von Madonna gleich mal zum Start in die Stunde.
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0: Radio Sef und hier am Mittwoch, Mittag um 13:45 an einem großen Tag für Cem Özdemir. Als türkischstämmiges Kind hat man ihm früher immer gesagt, dass er froh sein kann, wenn er irgendwann mal einen Hauptschulabschluss schaffen wird. Das hat ihn immer angespornt. Mit 28 ist er für die Grünen in den Bundestag gewählt worden. Am 8. Dezember 2021 wurde er zum ersten Bundesminister mit türkischem Migrationshintergrund ernannt. Und nachdem sein Ziehvater Winfried Kretschmann bekannt gegeben hat, dass er als Ministerpräsident nicht mehr weitermachen wird, hat er den Entschluss gefasst.
1: Ich bin Cem Özdemir und ich will Ministerpräsident von Baden-Württemberg werden.
0: Und vorhin war es soweit. Mit 93 Stimmen von insgesamt 157 Landtagsabgeordneten wurde Cem Özdemir zum 10. Ministerpräsidenten von Baden-Württemberg gewählt und hat danach den Amtseid geleistet, seine Kraft dem Wohle des Volkes zu widmen und dabei Verfassung und Recht zu wahren.
1: Ich schwöre es, so wahr mir Gott helfe.
0: Kleine Randnotiz: Landtagspräsident Thomas Strobel hat Özdemir statt Blumen ein Laufsport-Trikot mit Baden-Württemberg-Aufdruck geschenkt. Symbolisch für den Dauerlauf, den er jetzt ab heute als neuer Ministerpräsident antreten wird.
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0: Jetzt ist es gleich 13:30 bei Radio Seefunk. Einen wunderbaren Mittwochmittag, einen sehr rasanten, denn es geht gleich auf die Tuning Worlds. Die Fast Females sind da. Da gibt's das Drift Championship. Da zeigen die besten Driftfahrer Deutschlands, wie präziser Kontrollverlust aussieht beispielsweise. Oder Sie können den European Tuning Showdown erleben, wo Leute aus 16 Nationen ihre Unikate präsentieren und. Also nicht nur für die absoluten Autofans etwas. Mehr gleich in den 1000 Highlights unserer Heimat. Hier um 13:45, da nehmen wir Sie, wie gesagt, mit zur Tuning World Bodensee nach Friedrichshafen.
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0: Im Augenblick steht ein aktueller Blitzer in Weingarten in der Abtillerstraße. Dankeschön fürs Melden, Radio Seefunk-Hörer Kurt. Dann außerdem Blitzer auf der Umgehung von Bad Saulgau. Vom Feuerwehrhaus kommend auf der rechten Seite nach der Fußgängerbrücke im Gebüsch versteckt. Also Wahnsinnsbeschreibung, vielen Dank dafür, Radio Seefunk-Hörerin Jule. Und dann außerdem noch ein aktueller Blitzer bei Ihnen in Basel. Und zwar in der Binninger Straße.
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0: Derzeit ist auf den Straßen in der Heimat soweit alles okay. Leichte Verzögerung aber auf der B31 zwischen Überlingen und der Wallfahrtskirche Birna mit knapp 10 Minuten im Augenblick. Ich wünsche Ihnen eine gute Fahrt und geben Sie bei Staus oder Blitzern Bescheid. 07531 28 65 33.
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1: Es ist gleich 2:45, wunderbaren Mittwochmittag, heute Morgen um 9:20. Da hatte meine Kollegin von Sven und Trixi am Morgen jede Menge Pferdestärken mit dabei.
2: Morgen startet auf dem Messegelände in Friedrichshafen die Tuning World Bodensee. Europas größte Messe für Autotuning, Lifestyle und Performance mit über 700 Ausstellern. Stefan Meyer ist der Projektleiter. Stefan, was ist denn das Besondere an dieser Messe?
3: Dass wir ein Event sind, beziehungsweise eine Messe, die ganz viele verschiedene Bereiche abdeckt. Von Show, von Event, von Party und klassischer Messe. Und egal, wo man hinkommt, ändert sich die Stimmung. Man merkt, die Leute haben wirklich Lust an dem, was sie dort machen und was sie erleben.
2: Dieses Jahr sind ein paar Höhepunkte auf der Messe, zum Beispiel die Fast Females. Da kommen Frauen aus der Tuning-Szene. Und es gibt zum Beispiel das Drift Championship. Da zeigen die besten Driftfahrer aus Deutschland, wie präzise so ein Kontrollverlust mal aussehen kann. Oder es gibt auch den European Tuning Showdown, wo Leute aus 16 Nationen ihre Unikate präsentieren und. Also ich könnte jetzt lange so weitermachen.
4: Hammermäßig auf alle Fälle.
2: Aber Stefan, das ist ja nicht nur für die absoluten Autofans.
3: Tatsächlich nicht nur für den klassischen Tuner oder Autoliebhaber, sondern einfach mal dieses gesamte Messe-Event zu erleben. Man sollte einfach kommen und das Ganze entdecken.
4: Also wenn das mal nicht ein Start morgen in den Feiertag ist, dann weiß ich auch nicht.
2: Ja, die Tuning World Bodensee in Friedrichshafen bietet ab morgen 4 Tage lang Action, Inspiration und richtig viel Leidenschaft für Autos.
1: Und mehr der 1000 Highlights unserer Heimat, die gibt's dann auch am Freitag wieder um 8.40 Uhr oder jederzeit zum Nachhören auf radioseefunk.de.
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0: geht auf 14 Uhr zu. Hier ist Radio Seefunk an Ihrem Mittwochnachmittag, der ja doch so ein bisschen Freitagscharakter hat, denn vielleicht starten Sie ja ins lange Wochenende. Dann mit guter Laune aus den 80ern heute Nachmittag. Gleich nächste Stunde mit Pop von Whitney Houston. Oh! Oder auch Rock von Lenny Kravitz. Also alles richtig abwechslungsreich. 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
15: Ich bin Gisa Weber. Guten Tag. Cem Özdemir von den Grünen ist neuer Ministerpräsident von Baden-Württemberg. Bei der geheimen Wahl im Landtag haben allerdings nur 93 der 112 Abgeordneten der grün-schwarzen Koalition für ihn gestimmt. Insgesamt 34 Stimmen entfielen auf CDU-Landeschef Manuel Hagel, der seine Kandidatur aber schon im Vorfeld abgelehnt hatte. Die 1.000 € Entlastungsprämie ist endgültig vom Tisch. Die Spitzen von Union und SPD haben sich im Koalitionsausschuss darauf geeinigt, die Maßnahme fallen zu lassen, heißt es von Seiten der Union. Der Bundesrat hatte die Prämie letzte Woche ausgebremst. Die Bundesregierung hat das neue Heizungsgesetz auf den Weg gebracht. Öl- und Gasheizungen sollen langfristig erlaubt bleiben. Kritiker sehen Nachteile für den Klimaschutz. Weiterer Beschluss: Täter sollen härter bestraft werden, wenn sie bei Raub oder Vergewaltigung K.O.-Tropfen einsetzen. Und jetzt mehr Nachrichten aus unserer Heimat. Der Kreistag des Bodenseekreises entscheidet heute darüber, welcher Bieter künftig den insolventen Klinikverbund Medizin Campus Bodensee übernimmt. Zur Auswahl stehen der Oberschwaben Klinikverbund aus dem Kreis Ravensburg und die Schweizer Ameos-Gruppe. Mit dem Spatenstich hat der Bau des Parkhauses am Dreilandklinikum in Lörrach begonnen. Das Parkhaus mit knapp 900 Stellplätzen gilt als wichtige Voraussetzung für die Eröffnung des neuen Klinikums im Frühjahr 2027. In Wieberach startet in den nächsten Tagen die Sommerbepflanzung in der Innenstadt. Mehr als 6000 Blumen sollen den Stadtgarten und öffentliche Plätze verschönern. Die bisherigen Frühjahrsblüher dürfen Bürger ab Montag kostenlos mitnehmen. Die meisten Nachrichten aus der Region hören Sie wieder in einer Stunde bei Radio Seefunk.
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0: Gleich mal die aktuellen Mittags- oder jetzt schon Nachmittagstemperaturen. Da liegen wir zurzeit bei 13 Grad in Pullendorf an der Steinscheuer oder auch in Bad Dürrheim am Museum Narrenschopf. Wobei, da sind es noch 12. Sissach am Hotel Sonne 13 Grad. Könnte auch nicht unbedingt noch mehr werden, denn die Sonne, die verabschiedet sich so ein bisschen, taucht immer wieder mal zwischen den vielen Wolken auf, Richtung Westallgäu zum Beispiel oder auch im Aargau, da gerade die etwas sonnigeren Orte bei uns in der Heimat sonst eher bewölkt. Der Radio Seefunk-Wettertrend für die ganze Heimat, morgen dann zum Feiertag ein bisschen Regen, aber auch Sonnenschein bei ähnlichen Temperaturen wie heute, auch windig ist es noch.
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0: In Birsfelden in der Friedhofstraße, da steht ein Blitzer rum. Oder auch in Waldshut in der Bismarckstraße. Und Radio Seefunk-Hörer Karl hat noch in Weingarten in der Abt-Hiller-Straße einen Blitzer entdeckt. Danke fürs Melden.
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0: Stockender Verkehr auf der B34 zwischen Dogern und Tiengen. Knapp 20 Minuten müssen Sie hier drauf rechnen. Passen Sie auf, kommen Sie sicher an und melden Sie sich mit Staus oder Blitzern unter 075 31 28 65 33.
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0: Das ist der Mittwochnachmittag. Ich find's klasse, dass Sie mit dabei sind. Und bei dem Wetter, da ist es ja auch wieder recht angenehm, draußen zu arbeiten, wenn es nicht ganz so sonnig ist. Denn in der Sonne ist es so wirklich wechselhaft. In der Sonne ist es fast schon wieder zu warm. Ohne Sonne fast schon ein bisschen frisch. Also suchen Sie sich's aus, machen Sie das Beste auf jeden Fall draus. Jetzt mit der richtigen Musik aus den 80ern von Soul Sister.
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Einen schönen Mittwochnachmittag bei Radio Seefunk um gleich 14:45. George Merrill und Shannon Rubicam, das sind zwei Songschreiber. 1987, da war der Druck auf sie sehr hoch, denn die beiden hatten zwei Jahre vorher How Will I Know von Whitney Houston geschrieben. Wie wir wissen, ein Welterfolg. Und jetzt sollte halt auch der nächste Song her. Für Shannon Rubicam stand fest, wir müssen einen Titel schreiben, der sich um die Liebe dreht. Und so wurde die Idee entwickelt, einen Text zu schreiben über einen Single, der eine andere Person sucht, um mit ihr gemeinsam den Tanz des Lebens zu tanzen. Schöner Gedanke und schöne Story. Und der Rest ist auch Musikgeschichte geworden mit I Wanna Dance With Somebody. Der nächste Welterfolg von Whitney Houston hat sogar ein Jahr darauf noch den Grammy abgeräumt. Hier ist sie und ich begleite sie in den vielleicht ja schon letzten Feierabend dieser Woche, der dann hoffentlich auch heute ein bisschen früher beginnt, oder? 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
12: Im Moment steht eine aktuelle Radarfalle bei Ihnen im Weingarten in der Abtillerstraße. Es blitzt aber auch in Konstanz in der Fritz-Arnold-Straße und Radio-Seefunk-Hörerin Karin hat noch einen Blitzer entdeckt in Waldshut in der Bismarckstraße. Vielen Dank fürs Melden.
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12: Wenn Sie von Waldshut-Liedermatte zum Zoll fahren, da brauchen Sie locker durch Waldshut aktuell 20-30 Minuten. Danke auch für diese Beobachtung, Radio-Seefunk-Hörerin Cornelia. Und Dankeschön fürs Melden. Es stockt auch auf der A98 zwischen Lörrach und Kandern mit knapp 10-15 Minuten im Moment. Passen Sie auf, kommen Sie sicher an und wenn Sie Staus oder Blitzer entdecken, rufen Sie an oder schicken Sie einfach eine WhatsApp 07531 28 65 33.
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1: Um 3:45 an diesem Mittwochnachmittag. Wenn ein Mensch psychotherapeutische Hilfe in Anspruch nehmen will, dann stellt sich die Frage, welche Methode denn für ihn am besten und am wirkungsvollsten ist. Professor Christoph Bielitz, wie und wann stellt sich das denn raus?
2: Die Indikation bei Beginn einer Psychotherapie ist zugegebenermaßen nicht ganz einfach, weil sich gar nicht selten aus dem Verlauf der Therapie herausstellt, wo eigentlich die Kernproblematik liegt und wie die angegangen werden müsste.
1: Also erstmal ich formuliere das jetzt einfach mal etwas frei, eine Bestandsaufnahme gemacht und dann ist ein Therapeut mit seiner Methode für einen zuständig und bei dem bleibt man dann auch.
2: Das gibt es schon, aber es schält sich dann oft auch erst im Laufe der Therapie heraus, in welche Richtung es gehen sollte und dadurch kommt es auch gelegentlich zum Therapeutenwechsel. Wenn also jemand strikt verhaltenstherapeutisch arbeitet oder die Chemie nicht stimmt oder jemand nur tiefenpsychologisch arbeitet und verhaltenstherapeutisch nicht bewandert ist, dann kann es durchaus zum Therapeutenwechsel kommen.
1: Welche Methode ist denn für welches Problem am hilfreichsten und wer kann mir bei der Auswahl der Methode helfen?
2: Gute Hausärzte wissen, welche Therapeuten, mit denen sie zusammenarbeiten, welche Patienten ganz gut behandeln können. Angsterkrankungen, Zwangserkrankungen, Depressionen sind doch beim Verhaltenstherapeuten, denke ich, am besten aufgehoben.
1: Bei Fragen wenden Sie sich also an Ihren Hausarzt oder direkt an das Sigma-Zentrum in Bad Säckingen. Dankeschön, Professor Christoph Bielitz. 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

0: Einen entspannten Mittwochnachmittag bei Radio Seefunk. Kurz vor drei. Wir nehmen aber in der nächsten Stunde wieder ordentlich Fahrt auf mit The Sweet und diesem Rocksong. Und 80er Pop gibt's von den Pet Shop Boys. Einen angenehmen Mittwochnachmittag. Schaffen Sie es gut. Wir sind bei Ihnen, wenn es noch ein bisschen dauert bis zum Feierabend. 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
13: Ich bin Gisa Weber. Guten Tag. In Baden-Württemberg ist die Ära Winfried Kretschmann offiziell vorbei. Cem Özdemir ist jetzt neuer Ministerpräsident. Der Grüne hat bei der geheimen Wahl im Landtag allerdings nur 93 der insgesamt 112 Stimmen seiner grün-schwarzen Koalition bekommen. Kein neuer Anlauf für die 1.000 Euro Entlastungsprämie. Das Ganze wird nicht weiter verfolgt, heißt es von Seiten der Union. Die Prämie war in den Bundesländern und in der Wirtschaft auf massive Kritik gestoßen und auch vom Bundesrat ausgebremst worden. Die Bundesregierung hat das Heizungsgesetz endgültig überarbeitet. Öl- und Gasheizungen sollen langfristig erlaubt bleiben. Außerdem sollen K.O.-Tropfen bei Raub und Vergewaltigung rechtlich in Zukunft wie eine Waffe gewertet werden. Der Bundestag muss beiden Gesetzentwürfen noch zustimmen. Und jetzt mehr Nachrichten aus unserer Heimat. Der Japankäfer bleibt rund um Basel im Blick der Behörden. Ab Ende Mai stellen die Kantone wieder Lockstofffallen auf. Ab Juni gelten bei neuen Käferfunden erneut Schutzmaßnahmen, etwa für Grünabfälle oder den Transport von Erde. Der Kreistag des Bodenseekreises entscheidet heute darüber, welcher Bieter künftig den insolventen Klinikverbund Medizin Campus Bodensee übernimmt. Zur Auswahl stehen der Oberschwabenklinikverbund aus dem Kreis Ravensburg und die Schweizer Ameos-Gruppe. Mit dem Spatenstich hat der Bau des Parkhauses am Dreilandklinikum in Lörrach begonnen. Das Parkhaus mit knapp 900 Stellplätzen gilt als wichtige Voraussetzung für die Eröffnung des neuen Klinikums im Frühjahr 2027. Die meisten Nachrichten aus der Region hören Sie wieder in einer Stunde bei Radio Seefunk.
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0: Das sind die Temperaturen an diesem Nachmittag. 14 Grad zum Beispiel haben wir erreicht in Bargen im Kanton Schaffhausen am Zollamt. Dann messen wir in Gottmardingen am Hotel Sonne zurzeit 12 und in Überlingen am Hänselebrunnen 12 Grad. Die Sonne zeigt sich gelegentlich mal noch, vor allem im Moment noch so ein paar Sonnenstrahlen Richtung Hinterthurgau oder auch Richtung Alpstein. Sonst aber ist es meistens eher bewölkt zurzeit, aber die Sonne setzt sich dann auch später mal noch durch. Der Radio-Seefunk-Wettertrend für die ganze Heimat. Morgen tauchen ein paar Regenwolken auf, geht dann leicht runter mit den Temperaturen, aber am Freitag wird es langsam schon wieder trockener und vor allem in der nächsten Woche immer wärmer.
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0: Ein Blitzer bei Ihnen im Weingarten in der Abt-Hiller-Straße. Dankeschön, Radio-Seefunk-Hörerin Sabine, fürs Melden. In Waldshut blitzt es in der Bismarckstraße und auch im Moment bei Ihnen in Dirsfelden in der Friedhofstraße.
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0: Auf den Straßen in der Heimat gibt es leicht stockenden Verkehr auf der B34 zwischen Dogern und Thiengen. Bisschen eine zähe Geschichte, knapp 30 Minuten plus, auch so auf der B31 zwischen Überlingen und Hagnau. Locker 30 Minuten draufrechnen. Eine gute und sichere Fahrt wünsche ich Ihnen. Und wenn Sie Staus oder Blitzer entdecken, 07531 28 65 33.
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0: Kommen Sie gut durch den Mittwochnachmittag, hier jetzt mit einem Rocksong von Bruce Springsteen. Das ist der Einstieg in diese Stunde. Vielleicht lassen Sie sich noch mal einen Kaffee raus und dann kann es voll Energie noch an die restliche Arbeit für heute gehen.
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Das ist Radio Seefunk am Mittwochnachmittag um genau 3:45. Jetzt am Sonntag war Muttertag und morgen ist dann Vatertag. Zum Muttertag bekommen Frauen Blumen geschenkt. Und was bekommen die Männer zum Vatertag? Bier oder einen Akkuschrauber? Wann bekommen Männer dann ihre Blumen geschenkt? Tatsächlich erst dann, wenn sie ins Gras gebissen haben. 88% der Männer kriegen ihre ersten Blumen, wenn sie unter der Erde liegen. Das sagt

ein Blumenlieferdienst, es sei denn, sie werden zum Bundespräsidenten gewählt, stehen auf einem Siegerpodest und erhalten dann auch noch ein Diplom obendrauf. Also vielleicht liegt es auch einfach daran, dass die Männer sich weniger über Blumen freuen als die Frauen, oder vielleicht wollen sie einfach nur gesehen werden. Mit oder ohne Blumen, auf jeden Fall morgen ein ganz wunderbarer Tag für alle Männer. Der Vatertag, lassen Sie sich's gut gehen mit der Familie oder halt auch allein mit Ihren Freunden. Und im Radio läuft natürlich einfach die beste Musik. Radio Seefunk mit den meisten 80ern, wie diesem hier von Starship. Nothing's Gonna Stop Us Now.

0: Radiosäfunk am Mittwochnachmittag um 3:45. Den Nachmittag überstehen wir noch und dann ist morgen Feiertag. Einiges zu erledigen wieder bei uns in der Region, viel zu erleben. Mehr dazu gleich um 3:45 von Trixi vom Radiosäfunk am Morgen.
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0: Zurzeit gibt's einen aktuellen bei Ihnen in Rheinfelden in der Nollinger Straße. Dankeschön, Radio Seefunk-Hörerin Gerda. Es blitzt aber auch in Eglisau in der Rüzacker Straße. Und noch ein aktueller Blitzer bei Ihnen in Weingarten in der Abt-Hiller Straße.
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0: Am längsten sind Sie mehr unterwegs auf der B31 bei Überlingen. Da stockt's nämlich mit knapp 26 Minuten aktuell, 12 Minuten plus auf der B34 zwischen Waldshut und Tiengen. Kommen Sie gut und sicher an Ihr Ziel und melden Sie Staus oder Blitze unter 07531 28 65 33.
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0: Radio Seefunk durch Ihren Mittwochnachmittag und gleich 3:15 vor dem Feiertag. Kühlschrank, da haben Sie auch nicht dran gedacht, dass der gefüllt ist. Fehlt eigentlich jetzt nur noch der richtige Plan für den Vatertag. Und dafür hat Trixi vom Radio Seefunk am Morgen wieder in der Heimat nachgeschaut, was denn morgen alles so geboten ist.
1: Es starten die Bodensee-Schiffsbetriebe offiziell in die Hauptsaison. Heißt, es gibt dann wieder mehr Verbindungen auf dem See und mehr Ausflugsmöglichkeiten. Und auch ganz neue Genussfahrten, zum Beispiel schwäbische Tapas, Fisch vom Grill oder auch der italienische Abend auf dem Wasser. Da kann man dann den Bodensee wirklich mal aus einer ganz anderen Perspektive erleben.
0: Also mal was ganz anderes als diese klassische Bollerwagentour. Was hast du denn noch entdeckt?
1: In Dettingen, da steigt das Frühlingsfest im Pfarrgarten von St. Verena. Mit dabei ist Blasmusik, es gibt natürlich einen Frühschoppen und den ganzen Tag Unterhaltung mit verschiedenen Musikvereinen. Und gerade eben, weil das Dettinger Dorffest dieses Jahr ja ausfallen muss, freuen sich ganz viele besonders auf dieses kleine gemütliche Fest.
0: Noch mehr Tipps für Ihren Feiertag finden Sie übrigens auf radioseefunk.de zum Nachlesen.
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0: Radioseefunk am Nachmittag, an diesem Mittwoch, vor dem vielleicht schon langen Wochenende für Sie. Wir bringen Sie da mit gutem Rock rein, mit Creedence Clearwater Revival, dann gleich nach 4. Es gibt auch diesen Popsong von Chris Rea. Und einen richtig coolen 80er von den Hooters dann auch gleich in der nächsten Stunde. All You Zombies, das hier bei Radio Seefunk. Einfach die beste Musik.
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14: Ich bin Gisa Weber. Guten Tag. Cem Özdemir von den Grünen ist neuer Ministerpräsident von Baden-Württemberg. Bei der geheimen Wahl im Landtag haben allerdings nur 93 der 112 Abgeordneten der grün-schwarzen Koalition für ihn gestimmt. Insgesamt 34 Stimmen entfielen auf CDU-Landeschef Manuel Hagel, der seine Kandidatur aber schon im Vorfeld abgelehnt hatte. Die Bundesregierung hat das neue Heizungsgesetz auf den Weg gebracht. Öl- und Gasheizungen sollen langfristig erlaubt bleiben. Kritiker sehen Nachteile für den Klimaschutz. Weiterer Beschluss: Täter sollen härter bestraft werden, wenn sie bei Raub oder Vergewaltigung K.O.-Tropfen einsetzen. Die 1.000 € Entlastungsprämie ist endgültig vom Tisch. Die Spitzen von Union und SPD haben sich im Koalitionsausschuss darauf geeinigt, die Maßnahme fallen zu lassen, heißt es von Seiten der Union. Der Bundesrat hatte die Prämie letzte Woche ausgebremst. Und jetzt mehr Nachrichten aus unserer Heimat. In Biberach startet in den nächsten Tagen die Sommerbepflanzung in der Innenstadt. Mehr als 6.000 Blumen sollen den Stadtgarten und öffentliche Plätze verschönern. Die bisherigen Frühjahrsblüher dürfen Bürger ab Montag kostenlos mitnehmen. Der Japankäfer bleibt rund um Basel im Blick der Behörden. Ab Ende Mai stellen die Kantone wieder Lockstofffallen auf. Ab Juni gelten bei neuen Käferfunden erneut Schutzmaßnahmen, etwa für Grünabfälle oder den Transport von Erde. Der Kreistag des Bodenseekreises entscheidet heute darüber, welcher Bieter künftig den insolventen Klinikverbund Medizin Campus Bodensee übernimmt. Zur Auswahl stehen der Oberschwabenklinikverbund aus dem Kreis Ravensburg und die Schweizer Ameos-Gruppe. Die meisten Nachrichten aus der Region hören Sie wieder in einer Stunde bei Radio Seefunk.
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0: Nachmittagstemperaturen habe ich für Sie und die kommen beispielsweise aus Weil am Rhein vom Kunstraum Kieswerk, 14 Grad. Da messen wir im Moment in Hochdorf an der Sporthalle 12, Horn im Thurgau am Hotelschiff auch 12 Grad. Mehr gibt's jetzt auch heute Nachmittag nicht mehr. Viele Wolken und ein bisschen Sonnenschein noch. Jetzt vor allem Richtung Obersee lässt sich die Sonne wieder blicken oder auch im Zürcher Weinland. Sonst eher bewölkt, auch noch recht windig. Und der Radio Seefunk Wettertrend für die ganze Heimat. Über die Nacht ein bisschen Regen, morgen auch immer wieder mal ein paar Regentropfen. Aber auch sonnige Abschnitte mit ähnlichen Temperaturen wie heute.
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0: In Weingarten, da steht in der Abt-Hiller-Straße einer oder auch in Waldshut in der Bismarck-Straße. Und Radio Seefunk-Hörer Thomas hat in Rheinfelden in der Müßmatt-Straße auch noch im 30er-Bereich einen entdeckt und gemeldet. Vielen Dank dafür.
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0: Kommen Sie gut und sicher durch diesen Nachmittag und planen Sie etwas mehr Zeit ein auf der B31 bei Überlingen. Eine halbe Stunde plus im Augenblick und 10 Minuten draufrechnen nochmal. Ebenfalls auf der B31 im weiteren Verlauf dann zwischen Friedrichshafen und Ehreskirch. Und das war's von den Straßenverhältnissen aktuell her. Sonst keine größeren Behinderungen. Kommen Sie sicher an und melden Sie Staus oder Blitzer ins Studio unter 07531 28 65 33, wenn Sie auch noch was entdecken. Per Anruf oder per WhatsApp.
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0: Wir starten in eine neue Stunde. Jetzt mit einem genialen Song von Dr. Alban mit Sing Hallelujah. Werden Sie bestimmt auch singen oder sagen, wenn das lange Wochenende jetzt auf Sie wartet. Kommen Sie gut rein mit uns.
2: Ein

0: Radiosäfung vor dem Feiertag am Mittwochnachmittag um gleich 16:45. Die meisten haben in der Heimat frei. Morgen ist Christi Himmelfahrt oder eben auch Vatertag. Und deshalb haben wir uns mal bei den Vätern in der Heimat in Radolfzell umgehört und nachgefragt, wie denn so der Plan morgen aussieht.
1: Ein kleines Wägelchen, Kiste Bier, laufen spazieren mit den Kumpels.
2: Biergarten, paar Bier und dann wieder heim.
3: Also ich weiß genau, dass ich mich auf mein Fahrrad setzen werde und die eine oder andere Biergarten ansteuern werde. Nur mit Kumpels und nur mit Vätern.
2: Eigentlich nichts Großes, bisschen grillen.
4: Also eine Männertour ist schon was Schönes, aber muss nicht immer sein.
3: Ohne die Familie unterwegs sein und einfach Spaß haben.
0: Also die Herrschaften, die sind schon in den Startlöchern, auch wenn das Wetter, naja, nicht ganz mitspielt, aber wir sind ja nicht aus Zucker, liebe Männer. Ne? Einfach eine Regenjacke überziehen, das passt schon.
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0: Mit Radio Seefunk geht's Richtung Feiertag. Schönen Mittwochnachmittag um kurz vor 16:30. Was können Sie denn da so bei uns in der Region unternehmen? Das schauen wir uns gleich um 16:45 ein bisschen genauer an mit Trixi vom Radio Seefunk am Morgen zusammen.
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0: Im Moment ein aktueller Blitzer in Waldshut in der Bismarckstraße. Es blitzt aber auch in Rheinfelden in der Müsmattstraße im 30er-Bereich. Dankeschön, Radio Seefunk-Hörer Rolf. Und dann auch noch eine aktuelle Radarfalle bei Ihnen in Ravensburg, genauer gesagt in Adelsreute.
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0: Verzögerung auf der B31 zwischen Friedrichshafen und Ereskirch mit einer Viertelstunde und auch bei Überlingen stockt es knapp 17 Minuten zurzeit. Und B317 zwischen Lörrach und Steinen kommen ebenfalls knapp 10 Minuten mehr Fahrzeit zusammen. Eine gute Fahrt wünsche ich Ihnen und wenn Sie Staus oder Blitzer entdecken, 07531 28 65 33 per Anruf oder WhatsApp.
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0: 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Schönen Nachmittag. Es ist gleich 4:45. Morgen steht Christi Himmelfahrt an oder Vatertag. Und wer morgen nicht einfach zu Hause sitzen möchte, für den hat Trixi vom Radio Seefunk am Morgen jetzt ein paar richtig schöne Tipps aus der Heimat.
1: Auf Schloss Waldburg, da wird der große Familientag zum Vatertag gefeiert. Die Kinder können da bei einem Ritterturnier mitmachen. Es gibt Führungen durch die Burg und sogar einen Drachen da im Innenhof. Und ganz nebenbei hat man da oben auch echt einen Wahnsinnsblick über Oberschwaben bis hin an den Bodensee.
0: Ja, das klingt genau nach dem richtigen Feiertagsprogramm mit Freunden und mit der Familie. Und wo kann man sonst noch hin?
1: Es startet außerdem der Kunstmarkt im Kressbronner Seegarten. Der ist richtig schön gelegen, da direkt am Ufer. Da gibt's dann Schmuck, verschiedene Holzarbeiten, Skulpturen und ganz viel handgemachte Sachen von Künstlern und Handwerkern hier aus der Region. Und wer doch eher mit dem Bollerwagen auf Vatertagstour unterwegs ist, der Kunstmarkt in Kressbronn geht das ganze Wochenende.
0: Also, und falls Sie jetzt schon überlegen, wo es hingehen soll zum Feiertag, alle Veranstaltungen und noch viele weitere Tipps finden Sie natürlich bei uns auf radioseefunk.de.
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0: Das ist der Nachmittag am Mittwoch vor dem langen Wochenende bei Radio Seefunk. Heißt dann gleich nach 5 Popmusik von The Beloved. Let's come together right now. Um so ein bisschen Entspannung zu finden für die vielen freien Tage, die hoffentlich vor Ihnen liegen. Und Rock gibt's aus den 80ern von Melissa Etheridge. Wir bringen Sie so oder so in den Feierabend, auch wenn Sie am Brückentag ran müssen. 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
20: Ich bin Gisa Weber. Guten Tag. Cem Özdemir von den Grünen ist neuer Ministerpräsident von Baden-Württemberg. Bei der geheimen Wahl im Landtag haben allerdings nur 93 der 112 Abgeordneten der grün-schwarzen Koalition für ihn gestimmt. Insgesamt 34 Stimmen entfielen auf CDU-Landeschef Manuel Hagel, der seine Kandidatur aber schon im Vorfeld abgelehnt hatte. Kein neuer Anlauf für die 1.000 Euro Entlastungsprämie. Das Ganze wird nicht weiter verfolgt, heißt es von Seiten der Union. Die Prämie war in den Bundesländern und in der Wirtschaft auf massive Kritik gestoßen und auch vom Bundesrat ausgebremst worden. Die Bundesregierung hat das Heizungsgesetz endgültig überarbeitet. Öl- und Gasheizungen sollen langfristig erlaubt bleiben. Außerdem sollen K.O.-Tropfen bei Raub und Vergewaltigung rechtlich in Zukunft wie eine Waffe gewertet werden. Der Bundestag muss beiden Gesetzentwürfen noch zustimmen. Und jetzt mehr Nachrichten aus unserer Heimat. Mit dem Spatenstich hat der Bau des Parkhauses am Dreilandklinikum in Lörrach begonnen. Das Parkhaus mit knapp 900 Stellplätzen gilt als wichtige Voraussetzung für die Eröffnung des neuen Klinikums im Frühjahr 2027. In Wieberach startet in den nächsten Tagen die Sommerbepflanzung in der Innenstadt. Mehr als 6000 Blumen sollen den Stadtgarten und öffentliche Plätze verschönern. Die bisherigen Frühjahrsblüher dürfen Bürger ab Montag kostenlos mitnehmen. Der Japankäfer bleibt rund um Basel im Blick der Behörden. Ab Ende Mai stellen die Kantone wieder Lockstofffallen auf. Ab Juni gelten bei neuen Käferfunden erneut Schutzmaßnahmen, etwa für Grünabfälle oder den Transport von Erde. Die meisten Nachrichten aus der Region hören Sie wieder in einer Stunde bei Radio Seefunk.
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0: Die Temperaturen gibt's aus Rheinfelden von der Rheinbrücke 15 Grad, Grünkraut am Vasenmoos 14 und wir messen in Wittenbach am Freibad Sonnenrhein 13 Grad. Es geht jetzt mit Sonnenschein örtlich noch in den Abend rein. Ein paar Wolken mehr sind allerdings jetzt gerade Richtung Markgräflerland, Südschwarzwald unterwegs, rund um den Bodensee aber dann doch jetzt wieder recht freundlich sogar. Der Radio Seefunk Wettertrend für die ganze Heimat. Über die Nacht fängt's dann mal an zu regnen. Auch morgen immer wieder mal ein paar Regentropfen, aber auch sonnige Abschnitte bei ähnlichen Temperaturen.
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0: Es blitzt einmal in Adelsreute bei Ravensburg. Dankeschön fürs Melden, Radio Seefunk-Hörerin Sabine. Oder auch in Eglisau Blitzer in der Krülzacker Straße. Und dann auch noch in Rheinfelden in der Müßmattstraße.
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0: Auf der B31, da brauchen Sie deutlich länger bei Überlingen, knapp 20 Minuten plus. Und B31 noch im weiteren Verlauf zwischen Friedrichshafen und Ereskirch etwa 10 Minuten draufrechnen. Ich wünsche Ihnen eine gute und sichere Fahrt. Und wenn Sie Staus oder wenn Sie Blitzer entdecken, dann rufen Sie gerne an oder schicken Sie eine WhatsApp 07531 28 65 33.
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0: Wird höchste Zeit, dass es Feierabend wird, auch wenn der Brückentag auf Sie wartet übermorgen. Dann lassen Sie doch einfach jetzt alles mal stehen und liegen und machen Sie sich dann ans Werk. Da ist es dann auch ein bisschen ruhiger, weil vielleicht viele Kollegen im langen Wochenende sind. Hier gibt's Rock von der Steve Miller Band zum Start in die Stunde jetzt. Abracadabra.
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0: Schönen Nachmittag hier bei Radio Seefunk. Am Mittwoch um 17:45 jetzt, wenn die Papas morgen noch zusammen unterwegs sind, was machen denn dann eigentlich so die Frauen währenddessen?
1: Ich werde wahrscheinlich den ganzen Tag auf der Terrasse sitzen, wenn das Wetter schön ist, mir ein Glas Wein genehmigen und einfach mal ein Buch lesen.
2: Aufstehen, frühstücken, Zeitung lesen, einfach genießen den ganzen Tag, ohne Mann.
3: Ich habe so viele Hobbys und ich amüsiere mich schon. Ich bin schon froh, wenn mal ein Tag weg ist. Da habe ich Zeit für mich selbst.
0: Also da vermisst niemand jemanden. Da ist die Frage, die ich mir stelle, wer hat eigentlich mehr Spaß am Vatertag, die Mamas oder die Papas?
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0: Einen wunderschönen Nachmittag am Mittwoch hier bei uns bei Radio Seefunk. Wir leben ja in einer Region mit Superlativen. Der Wirtshof Ressort, der ist laut einem Ranking der beste Campingplatz am Bodensee, gehört auch zu den besten Campingplätzen Deutschlands. Mehr dazu gleich bei uns um 17:45.
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0: In Rheinfelden in der Müsmatstraße, da steht zum Beispiel einer rum, und auch in Waldshut in der Bismarckstraße. Dankeschön, Radio Seefunk-Hörer Rainer, fürs Melden. Noch ein Blitzer, der steht zurzeit bei Ihnen in Babendorf, beziehungsweise kurz davor in Adelsreuth.
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0: Gute Viertelstunde plus auf der B31 zwischen Friedrichshafen und Ereskirch und genauso auch auf der B317 zwischen Schopfheim und Zell im Wiesental. Und B33 bei Reichenau-Kindebild-Knoten, da steht ein Pannenfahrzeug. Leichte Verzögerung auch hier mit ein paar Minuten. Passen Sie auf und kommen Sie sicher an. Und melden Sie Staus oder Blitzer ins Studio 07531 28 65 33.
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0: 17:45 ist es jetzt gleich, zur Feierabendzeit am Mittwoch bei Radio Seefunk. Glückwunsch an dieser Stelle nach Markdorf. Das Wirtshof-Ressort ist laut einem Ranking vom Fachmagazin ProMobil der beste Campingplatz am Bodensee. Dafür wurden die Bewertungen von Gästen rund um den See verglichen, in Deutschland, Österreich und der Schweiz. Und eine Auszeichnung mehr gibt es noch obendrauf. Der Wirtshof gehört auch zu den besten Campingplätzen Deutschlands. Dafür gab es die Auszeichnung ADAC Superplatz. Das haben deutschlandweit nur 23 Campingplätze geschafft. Deshalb fragen wir nach bei Geschäftsführer Claudius Wirth. Womit punkten Sie denn aus Ihrer Sicht bei den Gästen?
1: Ich glaube, unsere Gäste schätzen vor allem die familiäre Atmosphäre und dann die besondere Kombination bei uns einfach aus Campingplatz und Hotel. Und dazu kommt einfach ein breites Angebot, was wir anbieten. Also wir haben Indoor-Spielplatz, große Outdoor-Spielplätze, natürlich ein beheiztes Freibad, das natürlich super gut ankommt. Und ich sag mal, von der Reinigungsfee bis zum Koch haben eigentlich super gute, motivierte Mitarbeiter, ohne die das alles gar nicht möglich wäre.
0: Hört sich klasse an. Für viele Camper dürfte da schon klar sein, der nächste Urlaub am See ist dann vielleicht schon auf dem Wirtshof-Ressort gebucht.
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0: Ihr Mittwochnachmittag bei Radio Sefon kommt kurz vor sechs. Sie steuern hoffentlich jetzt nach Hause und wir steuern auf das lange Wochenende zu. Musik zum Feiern gleich nach 18 Uhr dann. Aus den 80ern von Kool and the Gang, dieser Popsong. Und es gibt Rock von T-Rex. Hier bei Radio Sefon. 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
13: Ich bin Gisa Weber. Guten Abend. In Baden-Württemberg ist die Ära Winfried Kretschmann offiziell vorbei. Cem Özdemir ist jetzt neuer Ministerpräsident. Der Grüne hat bei der geheimen Wahl im Landtag allerdings nur 93 der insgesamt 112 Stimmen seiner grün-schwarzen Koalition bekommen. Die Bundesregierung hat das Heizungsgesetz endgültig überarbeitet. Öl- und Gasheizungen sollen langfristig erlaubt bleiben. Außerdem sollen K.O.-Tropfen bei Raub und Vergewaltigung rechtlich in Zukunft wie eine Waffe gewertet werden. Der Bundestag muss beiden Gesetzentwürfen noch zustimmen. Die 1.000 € Entlastungsprämie ist endgültig vom Tisch. Die Spitzen von Union und SPD haben sich im Koalitionsausschuss darauf geeinigt, die Maßnahme fallen zu lassen, heißt es von Seiten der Union. Der Bundesrat hatte die Prämie letzte Woche ausgebremst. Und jetzt mehr Nachrichten aus unserer Heimat. Der Kreistag des Bodenseekreises entscheidet heute darüber, welcher Bieter künftig den insolventen Klinikverbund Medizin Campus Bodensee übernimmt. Zur Auswahl stehen der Oberschwabenklinikverbund aus dem Kreis Ravensburg und die Schweizer Amneos-Gruppe. Mit dem Spatenstich hat der Bau des Parkhauses am Dreilandklinikum in Lörrach begonnen. Das Parkhaus mit knapp 900 Stellplätzen gilt als wichtige Voraussetzung für die Eröffnung des neuen Klinikums im Frühjahr 2027. In Biberach startet in den nächsten Tagen die Sommerbepflanzung in der Innenstadt. Mehr als 6000 Blumen sollen den Stadtgarten und öffentliche Plätze verschönern. Die bisherigen Frühjahrsblüher dürfen Bürger ab Montag kostenlos mitnehmen.
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0: Temperaturmäßig haben wir uns bei rund 14 Grad eingependelt. Aktuell zum Beispiel in Bad Säckingen, an der Orangerie im Schlosspark oder auch im Wutach am Wutach Center. Wir liegen genauso temperaturmäßig bei 14 Grad zum Beispiel in Rheineck am katholischen Pfarramt. Jetzt dann am Abend und auch in der Nacht kommen Wolken auf, die dann Regen bringen. Es fängt jetzt schon so langsam Richtung Südschwarzwald an, zieht dann in der Nacht über uns hinweg. Also da wird jeder mal so ein paar Tropfen abkriegen. Der Radio Seefunk Wettertrend für die ganze Heimat für den morgigen Feiertag. Ein paar Regenschauer sind nicht auszuschließen, aber tagsüber gibt's auch zwischen den vielen Wolken mal ein paar Sonnenstrahlen bei ähnlichen Temperaturen wie heute.
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0: In Adelsreute, da steht zum Beispiel ein Blitzer rum. Genauso aber auch in Waldshut in der Bismarckstraße. Und ihre Geschwindigkeit, die wird auch in Rheinfelden in der Müßmattstraße gemessen. Dankeschön, Radio Seefunk-Hörer Ralf, fürs Melden.
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0: Seien Sie vorsichtig, kommen Sie sicher an Ihr Ziel und planen Sie ein bisschen etwas an Verzögerung ein auf der B317 zwischen Steinen und Zell im Wiesental. Mit knapp 15 Minuten mehr Fahrzeit sind Sie da dabei. Auf der B31 bei Überlingen Viertelstunde plus und 10 Minuten draufrechnen müssen Sie auf der B31 zwischen Friedrichshafen und Ereskirch. Haben Sie noch Staus oder Blitzer entdeckt, dann geben Sie doch Bescheid. 07531 28 65 33 per Anruf oder per WhatsApp.
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0: Entweder es ist halt doch das lange Wochenende oder, naja, Sie treten dann am Freitag, am Brückentag nochmal an. Wir sind auf jeden Fall in allen Lebenslagen bei Ihnen, egal ob Sie jetzt nach Hause fahren und sich auf das lange Wochenende freuen oder dann eben am Freitag nochmal am Start sind. Wir gehen jetzt aber in diesen Mittwochabend gemeinsam rein mit diesem 80er-Pop-Erfolg von Erasure.
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Schönen Abend am Mittwoch bei Radio Seefunk vor dem langen Wochenende. Marian Gold, Frank Mertens und Bernhard Lloyd sind im Sommer 84 ordentlich unter Druck gestanden, denn sie mussten eine Nachfolgesingle für ihren weltweiten Hit Big in Japan abliefern, um am Ende nicht ein weiteres der vielen One-Hit-Wonder der 80er zu werden. Also haben die Jungs von Alphaville erstmal eine eingängige Synthesizer-Melodie komponiert, haben dann den Text geschrieben über einen jungen, verliebten Mann, der sich im Kino vorstellt, mit seiner neuen Flamme Teil der Handlung auf der großen Leinwand zu sein. Später haben sie für das Stück noch Streicher arrangiert vom Ensemble der Deutschen Oper in Berlin, um der Nummer eine symphonische Note zu verleihen. Und diese ganze Mühe, die hat sich ausgezahlt. Sounds Like a Melody ist ebenfalls in die internationalen Charts gegangen und schließlich Bestandteil geworden des ersten Alphaville-Albums Forever Young. Hier ist der Song Sounds Like a Melody von Alphaville bei Radio Seefunk. Einfach die beste Musik, die absolut perfekte Einstimmung auf ein wunderschönes langes Wochenende.

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4: In Adelsreute, da steht zum Beispiel ein Blitzer rum. Genauso aber auch in Waldshut in der Bismarckstraße. Und Ihre Geschwindigkeit, die wird auch in Rheinfelden in der Müßmattstraße gemessen. Dankeschön, Radio Seefunk-Hörer Ralf, fürs Melden.
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4: Seien Sie vorsichtig, kommen Sie sicher an Ihr Ziel und planen Sie ein bisschen etwas an Verzögerung ein auf der B317 zwischen Steinen und Zell im Wiesental. Mit knapp 15 Minuten mehr Fahrzeit sind Sie da dabei. Auf der B31 bei Überlingen Viertelstunde plus und 10 Minuten draufrechnen müssen Sie auf der B31 zwischen Friedrichshafen und Ereskirch. Haben Sie noch Staus oder Blitzer entdeckt, dann geben Sie doch Bescheid. 07531 28 65 33 per Anruf oder per WhatsApp.
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0: Schönen Feierabend am Mittwoch bei Radio Seefunk. Gleich ist es 6:45 und bei mir im Studio ist Yannick Lamar aus der Redaktion. Hi, und du hast Neuigkeiten aus der Musikwelt.
1: Genau, die Band U2 hat in Mexiko-Stadt ein Video zur neuen Single Street of Dreams gedreht. Für alle Fans besonders schön. Drummer Larry Mullen Jr. sitzt wieder am Schlagzeug. Wegen Rücken- und Halsproblemen hatte er zuletzt pausieren müssen. Und auch ein neues Album soll noch in diesem Jahr rauskommen.
0: Cool, das sind doch wirklich sehr schöne Nachrichten von U2. Und von Elton John gibt's auch noch was?
1: Genau, der wurde jetzt in Toronto mit dem Glenn Gould Prize ausgezeichnet. Damit werden Künstler geehrt, die Menschen über viele Jahre geprägt haben. Und musikalisch gibt's auch Neuigkeiten. Elton John hat bei der Verleihung erzählt, dass er gerade an einem neuen Album arbeitet und das soll ganz anders klingen als früher. Der Grund? Seit einer schweren Augeninfektion sieht er nur noch eingeschränkt. Deshalb schreibt er Songs inzwischen anders. Früher kamen zuerst Texte, heute entstehen erst die Melodien. Und Elton John sagt selbst, so glücklich habe ein Album von ihm lange nicht mehr geklungen.
0: Also dann warten wir darauf und freuen uns jetzt schon riesig.
1: Und mir hörst du die Freude auch an, oder?
0: Absolut, und vor allem auch jetzt, weil wir einen freudigen 80er von Elton John im Ohr schon haben, nämlich einer seiner großen Klassiker bei Radio Seefunk. Einfach die beste Musik. Hier ist I'm Still Standing. 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
4: Ich bin Gisa Weber. Guten Abend. Cem Özdemir von den Grünen ist neuer Ministerpräsident von Baden-Württemberg. Bei der geheimen Wahl im Landtag haben allerdings nur 93 der 112 Abgeordneten der grün-schwarzen Koalition für ihn gestimmt. Insgesamt 34 Stimmen entfielen auf CDU-Landeschef Manuel Hagel, der seine Kandidatur aber schon im Vorfeld abgelehnt hatte. Die Bundesregierung hat das neue Heizungsgesetz auf den Weg gebracht. Öl- und Gasheizungen sollen langfristig erlaubt bleiben. Kritiker sehen Nachteile für den Klimaschutz. Weiterer Beschluss: Täter sollen härter bestraft werden, wenn sie bei Raub oder Vergewaltigung K.O.-Tropfen einsetzen. Die Opposition kritisiert die Ergebnisse des Koalitionsausschusses von Union und SPD scharf. Die Rede ist etwa von zu vielen Ankündigungen statt Taten. Industrie und Handwerk begrüßen zwar den angekündigten Reformfahrplan, fordern nach dem Aus der 1.000-Euro-Prämie aber weitere Entlastungen. Zum ersten Mal seit fast 10 Jahren ist wieder ein US-Präsident nach China gereist. Donald Trump trifft unter anderem auf Staatschef Xi. Im Mittelpunkt der Gespräche stehen der Iran-Krieg, der Streit um Taiwan und neue Wirtschaftsdeals zwischen den beiden Supermächten.
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5: In der Nacht sind viele Wolken unterwegs und vom Markgräfler Land kommt eine Regenfront auf, die schauerartigen Regen für Seegau und auch das Westallgäu mit sich bringt. Auf dem Feldberg ist auch Schneeregen möglich. Die Tiefstwerte zwischen 3 und 0 Grad. Morgen früh lokal ein paar Schauer, sonst überwiegend trocken. Im Laufe des Tages geht's wechselhaft zu. Ein paar trockene Abschnitte, in denen sich die Sonne zeigt und immer wieder auch einzelne Schauer bei 10 bis 13 Grad. Und der Radio-Seefunk-Wettertrend für die ganze Heimat weiterhin unbeständig.
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2: Ich bin Gisa Weber. Guten Abend. In Baden-Württemberg ist die Ära Winfried Kretschmann offiziell vorbei. Cem Özdemir ist jetzt neuer Ministerpräsident. Der Grüne hat bei der geheimen Wahl im Landtag allerdings nur 93 der insgesamt 112 Stimmen seiner grün-schwarzen Koalition bekommen. Die Bundesregierung hat das Heizungsgesetz endgültig überarbeitet. Öl- und Gasheizungen sollen langfristig erlaubt bleiben. Außerdem sollen K.O.-Tropfen bei Raub und Vergewaltigung rechtlich in Zukunft wie eine Waffe gewertet werden. Der Bundestag muss beiden Gesetzentwürfen noch zustimmen. Industrie und Handwerk begrüßen den Reformfahrplan der Bundesregierung. Branchenvertreter fordern aber weitere Entlastungen, nachdem die 1.000 € Entlastungsprämie vom Tisch ist. Die Opposition zeigt sich dagegen enttäuscht darüber, dass es keine neuen Beschlüsse gibt. Die Gewerkschaft Verdi ruft übermorgen zu bundesweiten Warnstreiks im Handel auf. Beschäftigte in Supermärkten, Lagern und im Großhandel sollen ihre Arbeit niederlegen. In vielen Städten gibt es Kundgebungen. Hintergrund sind stockende Tarifverhandlungen.
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3: In der Nacht sind viele Wolken unterwegs und vom Markgräfler Land kommt eine Regenfront auf, die schauerartigen Regen für Seegau und auch das Westallgäu mit sich bringt. Auf dem Feldberg ist auch Schneeregen möglich. Die Tiefstwerte zwischen 3 und 0 Grad. Morgen früh lokal ein paar Schauer, sonst überwiegend trocken. Im Laufe des Tages geht's wechselhaft zu. Ein paar trockene Abschnitte, in denen sich die Sonne zeigt und immer wieder auch einzelne Schauer bei 10 bis 13 Grad. Und der Radio-Seefunk-Wettertrend für die ganze Heimat weiterhin unbeständig.
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1: Ich bin Hanna Messerschmidt. Guten Abend. Die Gewerkschaft Verdi ruft übermorgen zu bundesweiten Warnstreiks im Handel auf. Beschäftigte in Supermärkten, Lagern und im Großhandel sollen ihre Arbeit niederlegen. In vielen Städten gibt es Kundgebungen. Hintergrund sind stockende Tarifverhandlungen. Die Bundesregierung hat das neue Heizungsgesetz auf den Weg gebracht. Öl- und Gasheizungen sollen langfristig erlaubt bleiben. Kritiker sehen Nachteile für den Klimaschutz. Weiterer Beschluss: Täter sollen härter bestraft werden, wenn sie bei Raub oder Vergewaltigung K.O.-Tropfen einsetzen. Zum ersten Mal seit fast 10 Jahren ist wieder ein US-Präsident nach China gereist. Donald Trump trifft unter anderem auf Staatschef Xi. Im Mittelpunkt der Gespräche stehen der Iran-Krieg, der Streit um Taiwan und neue Wirtschaftsdeals zwischen den beiden Supermächten. Die neuen Milka-Tafeln mit nur noch 90 Gramm hätten so nicht verkauft werden dürfen. Das hat das Landgericht Bremen entschieden. Denn die Verpackung sieht fast genauso aus wie früher bei der 100-Gramm-Tafel. Weil die Tafel gleichzeitig teurer geworden ist, werden Verbraucher getäuscht, so das Gericht.
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2: In der Nacht sind viele Wolken unterwegs und vom Markgräfler Land kommt eine Regenfront auf, die schauerartigen Regen fürs Seegau und auch das Westallgäu mit sich bringt. Auf dem Feldberg ist auch Schneeregen möglich. Die Tiefstwerte zwischen 3 und 0 Grad. Morgen früh lokal ein paar Schauer, sonst überwiegend trocken. Im Laufe des Tages geht's wechselhaft zu. Ein paar trockene Abschnitte, in denen sich die Sonne zeigt und immer wieder auch einzelne Schauer bei 10 bis 13 Grad. Und der Radio-Seefunk-Wettertrend für die ganze Heimat weiterhin unbeständig.
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1: Ich bin Hanna Messerschmidt. Guten Abend. Die Gewerkschaft Verdi hat für übermorgen bundesweite Warnstreiks im Handel angekündigt. Grund sind die festgefahrenen Tarifverhandlungen mit dem Handelsverband Deutschland. Betroffen ist eine riesige Branche. Über 5 Millionen Menschen arbeiten im deutschen Handel, davon über 3 Millionen im Einzelhandel. Die Bundesregierung hat das Heizungsgesetz endgültig überarbeitet. Öl- und Gasheizungen sollen langfristig erlaubt bleiben. Außerdem sollen K.O.-Tropfen bei Raub und Vergewaltigung rechtlich in Zukunft wie eine Waffe gewertet werden. Der Bundestag muss beiden Gesetzentwürfen noch zustimmen. In Baden-Württemberg ist die Ära Winfried Kretschmann offiziell vorbei. Cem Özdemir ist jetzt neuer Ministerpräsident. Der Grüne hat bei der geheimen Wahl im Landtag allerdings nur 93 der insgesamt 112 Stimmen seiner grün-schwarzen Koalition bekommen. Die EU-Kommission hat ihre neuen Zugticketregeln vorgestellt. Anbieter wie die Deutsche Bahn sollen künftig auch Fahrkarten von Anbietern aus anderen Ländern verkaufen. So soll Reisen quer durch Europa mit nur einer Fahrkarte möglich werden. Mitgliedstaaten und Europaparlament müssen noch zustimmen.
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2: In der Nacht sind viele Wolken unterwegs und vom Markgräfler Land kommt eine Regenfront auf, die schauerartigen Regen für Seegau und auch das Westallgäu mit sich bringt. Auf dem Feldberg ist auch Schneeregen möglich. Die Tiefstwerte zwischen 3 und 0 Grad. Morgen früh lokal ein paar Schauer, sonst überwiegend trocken. Im Laufe des Tages geht's wechselhaft zu. Ein paar trockene Abschnitte, in denen sich die Sonne zeigt und immer wieder auch einzelne Schauer bei 10 bis 13 Grad. Und der Radio-Seefunk-Wettertrend für die ganze Heimat weiterhin unbeständig.
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1: Ich bin Hanna Messerschmidt. Guten Abend. Die Gewerkschaft Verdi ruft morgen zu bundesweiten Warnstreiks im Handel auf. Beschäftigte in Supermärkten, Lagern und im Großhandel sollen ihre Arbeit niederlegen. In vielen Städten gibt es Kundgebungen. Hintergrund sind stockende Tarifverhandlungen. Die Bundesregierung hat das neue Heizungsgesetz auf den Weg gebracht. Öl- und Gasheizungen sollen langfristig erlaubt bleiben. Kritiker sehen Nachteile für den Klimaschutz. Weiterer Beschluss: Täter sollen härter bestraft werden, wenn sie bei Raub oder Vergewaltigung K.O.-Tropfen einsetzen. Kevin Warsh ist neuer Chef der US-Zentralbank. Der Kandidat von Präsident Trump ist jetzt vom Senat bestätigt worden. Warsh löst den bisherigen Amtsinhaber Jerome Powell ab. Der wurde zuletzt immer wieder von Trump unter Druck gesetzt. Dabei ging es um niedrigere Leitzinsen. In Deutschland erleiden immer weniger Menschen einen Herzinfarkt. Zwischen 2017 und 2024 ist die Zahl um 14% zurückgegangen. Das geht aus Daten der AOK hervor. Gründe dafür sind ein gesünderer Lebensstil und bessere Behandlungsmöglichkeiten von Risikofaktoren.
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2: Heute früh ziehen lokal noch ein paar Schauer durch, sonst ist es auch mal trocken. Tagsüber wird's dann wechselhaft. Neben ein paar trockenen Phasen mit etwas Sonne gibt's immer wieder einzelne Schauer. Die Höchstwerte liegen bei 10 bis 13 Grad. Und der Radio Seefunk Wettertrend für die ganze Heimat. Auch in den nächsten Tagen bleibt das Wetter unbeständig.
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1: Ich bin Hanna Messerschmidt. Die Gewerkschaft Verdi hat für morgen bundesweite Warnstreiks im Handel angekündigt. Grund sind die festgefahrenen Tarifverhandlungen mit dem Handelsverband Deutschland. Betroffen ist eine riesige Branche. Über 5 Millionen Menschen arbeiten im deutschen Handel, davon über 3 Millionen im Einzelhandel. Die Opposition kritisiert die Ergebnisse des Koalitionsausschusses von Union und SPD scharf. Die Rede ist etwa von zu vielen Ankündigungen statt Taten. Industrie und Handwerk begrüßen zwar den angekündigten Reformfahrplan, fordern nach dem Aus der 1.000-Euro-Prämie aber weitere Entlastungen. US-Präsident Trump ist in China eingetroffen. Unter anderem stehen dort Gespräche mit Staatschef Xi an. Es geht um den Iran-Krieg, Taiwan und neue Wirtschaftsdeals. Beobachter sagen, Trump geht angeschlagen in das Treffen, wegen des festgefahrenen Iran-Kriegs und Problemen bei seiner Zollpolitik. In Baden-Württemberg ist die Ära Winfried Kretschmann offiziell vorbei. Cem Özdemir ist jetzt neuer Ministerpräsident. Der Grüne hat bei der geheimen Wahl im Landtag allerdings nur 93 der insgesamt 112 Stimmen seiner grün-schwarzen Koalition bekommen.
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2: Heute früh ziehen lokal noch ein paar Schauer durch, sonst ist es auch mal trocken. Tagsüber wird's dann wechselhaft. Neben ein paar trockenen Phasen mit etwas Sonne gibt's immer wieder einzelne Schauer. Die Höchstwerte liegen bei 10 bis 13 Grad. Und der Radio Seefunk Wettertrend für die ganze Heimat. Auch in den nächsten Tagen bleibt das Wetter unbeständig.
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1: Ich bin Hanna Messerschmidt. Die Gewerkschaft Verdi hat für morgen bundesweite Warnstreiks im Handel angekündigt. Grund sind die festgefahrenen Tarifverhandlungen mit dem Handelsverband Deutschland. Betroffen ist eine riesige Branche. Über 5 Millionen Menschen arbeiten im deutschen Handel, davon über 3 Millionen im Einzelhandel. Die Bundesregierung hat das Heizungsgesetz endgültig überarbeitet. Öl- und Gasheizungen sollen langfristig erlaubt bleiben. Außerdem sollen K.O.-Tropfen bei Raub und Vergewaltigung rechtlich in Zukunft wie eine Waffe gewertet werden. Der Bundestag muss beiden Gesetzentwürfen noch zustimmen. Der neue Leiter